Atziger Rap aus Leipzig. Der Track Shuttle kommt von Jakun. Und damit nochmal ein herzliches Willkommen zu einer neuen Ausgabe Tonspur. In dieser Ausgabe gibt's kein spezielles Thema, einfach eine Sammlung von leckeren Snacks, manchmal salzig, andere süß. Einige sind Standardrepertoire meiner Snack-Lieblinge und einige ganz neu im Sortiment. Der nächste Track ist ein aktueller Leckerbissen und kommt von dem New Yorker Trio Champagne. Die Gruppe ist mal wieder genrefluid unterwegs. DIY, Alternative, Indie-Pop-Mischung, würde ich sagen. Und wir hören jetzt einfach mal rein. Das ist Buzzin'.

habe hier gerade bei der Tonspur auf BYTE.FM gehört. Der Track ist Teil seines bislang letzten Albums Haben oder Sein. Und Army Wu ist einfach ein absoluter G, wenn es um komplexe Reimketten geht. Und das kombiniert er mit diesen philosophischen, politischen Themen. Und Angst vor Schnelligkeit hat er definitiv auch nicht. Ich finde, es hat einfach einen sehr individuellen und spannenden Rap-Stil. Ein Produzent, der auch sehr spannende Herangehensweisen hat, ist Fred Again. Er benutzt nämlich Field Recordings für seine Tracks, also Aufnahmen aus dem Alltag, Sprachmemos von Friends, Mitschnitte aus der U-Bahn oder Interviews oder auch andere Hintergrundgeräusche. Wir hören jetzt den Track Feisty. Der ist in Kollaboration mit der Rapperin Bia entstanden und Teil des im März erschienenen Albums USB, das einfach 45 Tracks hat, finde ich viel. Das ist Fred Again und

Tonspur. Byte FM und gerade haben wir den Track Lawine von Ambra gehört. Düsterer Pop mit elektronischen Elementen. Der Track ist Teil ihrer 2023 erschienenen Debüt-EP Blackout. Und aufmerksam wurde ich auf Ambra schon vor ihrer EP. Da hat sie noch englischsprachige Musik gemacht. Und wir hören jetzt einen meiner liebsten Tracks. Hier kommt Valentine von Ambra.

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Mit Habub war das hier gerade bei der Tonspur auf Byte FM. Am 10. April ist der Track erschienen. DP trägt in jedem ihrer Tracks ihre Liebe für die Hip-Hop-Kultur mit. Und als ich sie vor ein paar Wochen live in Hamburg gesehen habe, war es halt irgendwie auch genau das. Für ein paar Stündchen vibend der Realität entfliehen. Und ich habe es geliebt. Das hat sehr viel Spaß gemacht. Welcher Track ebenfalls super viel Spaß macht und von mir auch immer wieder, besonders wenn das Wetter allmählich gut wird, rausgekramt wird, ist der nächste. 2022 auf deren gemeinsamer EP erschienen. Wir hören Bonaparte und Sophie Hunger mit Daft Punk spielen in meinem Haus.

hypnotischer Elektropop aus Berlin. Moonwine heißt das Geschwisterduo, das wir gerade bei der Tonspur auf Byte FM gehört haben. Und der Track Cherry Spice ist deren allererste Erscheinung. Die ist Mitte April erschienen, also noch ganz, ganz frisch im Game. Ebenfalls noch sehr frisch im Game ist Rapper Freundlich. Wir hören einen Track, der Teil seiner im Januar releaseden EP Außenseiter ist. TMNT Freestyle von Freundlich.

Unter anderem um die Sehnsucht nach Zugehörigkeit dreht sich dieser Track. Er ist auf Arabisch und Italienisch gesungen. Diaspora heißt er und kommt von der Sängerin Tara. Ein super berührender, stimmiger Track. Wir bleiben bei einer atmosphärischen Stimmung und zwar mit dem Indie-Projekt Cassiopeia. Auch hier sind Genre nicht ganz klar eingegrenzt. Wir finden auch Alternative und Hip-Hop-Vibes wieder. Das ist der am Anfang des Jahres erschienene Song Berge aus Beton von Cassiopeia.

0: Absolut stabiler Track, 10-1 und Ad Ace mit keine Konkurrenz. Den Beat hat Marv Beats gemacht. Und ich sag, der Message vom Track ist absolut nichts mehr hinzuzufügen. Ein bisschen sputen muss ich mich jetzt aber doch. Und deswegen hören wir jetzt doch nochmal so einen vorankommenden Banger. Hat mich in den ersten Sekunden schon abgeholt. Am 10. März ist er erschienen. Wir hören den Track Coco.
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Machine Gun von Savannah Hanna. Ein wahrhafter Auf-die-Fresse-Rap-Track. Mit Machine Gun ist hier ja nicht etwa die Waffe gemeint, sondern eine Metapher für ihren wegblasenden Flow, und das fühle ich. Genau. Und jetzt so zum Ende gelüstet es mir doch nochmal nach einer süßen Süßigkeit, nach so einem Snack, der richtig süß ist. So süß wie zum Beispiel Baklava vielleicht. Denn 2017 wurde dieser fetzige, zuckrige Banger released, und den hören wir nämlich jetzt, Baklava von Teacher.

Der Track ist 2020 herausgekommen. Nayana Aizi bringt musikalische Elemente ihrer indischen Herkunft in ihren Tracks unter und eine so gute Mischung aus Hip-Hop, Alternative, R&B, jazzige Elemente. Auch einer meiner kann ich immer hören Tracks. Davon habe ich jetzt noch einen am Start. Ein bisschen Elektropop mit Lying.

0: Du bist dir nicht mehr sicher, haben wir gerade bei der Tonspur auf Byte FM gehört, mit dem Trio Lying. Ich habe mir extra nochmal ein Interview angeguckt, wie die ausgesprochen werden, und haben sie ganz nett gesagt, eigentlich ist ihnen das egal, man kann auch Lying sagen. Ich sage jetzt Lying, einfach weil sie es selber auch gesagt haben, aber finde ich ja cool, wenn man da auch ein bisschen flexibel bleibt. Gut. Ich muss mich jetzt verabschieden. Rausgehen möchte ich mit einem aktuellen Track der türkischen Rapperin Lil Zay. Toni Wittmann war hier am Mikrofon. Wir hören uns in 4 Wochen wieder. Das ist Morma von Lil Zay. Und ich sage tschüss. Bis zum nächsten Mal.
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Willkommen zur Mai-Ausgabe. Heute mit Sexy Laser und Kaktus Einarsson. Thea and Daniel Watts.

zweimal dabei heute sind Roman Flügel und Rexon. Und zweimal Johannes, einmal Johannes Albert und dann noch Johannes Klingebiel.

und den Anfang macht Subbu Singh aus London. Mit Fright. Beide für M Soundlook. Eine Stunde in the Mix. Viel Spaß.

eben gehört Little Dreamer von Tear and Daniel Watts. Erschienen auf Twist and Turn.

0: Davor gab's Neues aus Stockholm auf dem Studio Bahnhofs-Label.
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0: Sexy Laser and Cactus Einarsson. Mango No Salsa. Und das ist PDQB, Voluptuousness im Roman Flügel Remix.

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Und hier ist Roman Flügel Teil 2. Nicht mehr ganz neu, Ende letztes Jahr erschienen sein Remix für Rexxon, Spaceport. Auf DSK Records.

Und davor gab es Sam Yak and Julian Charles. Shit Ass Music. Auf feines Tier.

Johannes Albert mit Patterson. Erschien auf Permanent Vacation. Und davor gab's Rexon Teil 2. Eine neue Speicher auf Kompakt Extra namens Never Stops.

Weit FM Soundlook. Mit Yvonne Smack, Otatik und Thunderground. The Contrarians. Schon vor ein paar Jahren erschienen auf Spun Out. Und damit nähern wir uns auch langsam, aber sicher dem Ende der heutigen Ausgabe. Eben noch gehört Neues von Manu Letaf zusammen mit DJ Kotze. Real, you know. Und natürlich Johannes Klingebiel, eben gehört Pink Forest auf Claptrap.

Und zum Schluss noch einmal liebe Grüße an die Kommentierenden der letzten Zeit. Malalaika, Wonder Woman, Mover. Danke, danke, danke für das tolle Feedback.

Die nächste Ausgabe Soundlook. Wie gewohnt in 4 Wochen. Am 6. Juni.

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1: Moin, moin, hier hört Kalamalu auf Byte FM. Mein Name ist Lorenzen. Und wie hat mein Kollege Klaus Vier in seiner Sendung Caramba doch einst so schön gesagt? Wenn ich etwas zum ersten Mal höre, dann ist es neue Musik für mich. Ganz gleich, wann sie veröffentlicht wurde. Ja, und somit hören wir heute ganz viel tatsächlich ganz frisch veröffentlichte Musik, aber auch Songs aus dem fernen 2025 von so Gruppen wie Langendorf United oder B-Toy. Und vielleicht machen wir über das Jahr 2023 sogar einen Abstecher in die 80er. Zunächst aber ganz Neues war letzte Woche bei uns Album der Woche Pigeon aus dem äußeren Südosten Englands, Mirror Tape.

wofür so eine Niederlage beim Fußball alles gut sein kann. Pigeon haben sich in einem Pub gegründet, nachdem England ein Länderspiel verloren hatte. Eine spontane Jam-Session und nun endlich nach einigen Jahren das Debütalbum Outer National. Und das fragt nach Heimat, nach Zuhause, nach Herkunft und der Frage, ob man manchmal davon alles hat oder auch gar keins, wie sich das verändert, wenn man in ein neues Land einwandert. Wird das dann auch zur neuen Heimat oder nur zum neuen Zuhause? Und inwiefern verändert sich dadurch auch die eigene Herkunft? Oder wird die erst dadurch so richtig zementiert? Das sind alles Fragen, die sich Pigeon-Sänger Fall Nioke gestellt hat, denn er hat während der Albumproduktion die britische Staatsbürgerschaft erhalten. Er stammt ursprünglich aus Guinea. Großartige Platte, finde ich. So ein bisschen Afrobeat, Punk, Jazz, Jam. Und hier ist Miami, der treibendste Track der Platte von Pigeon.

Beim Kindergeburtstag war das doch oft das Ziel. Am meisten essen von allen. Und ich bin aufgewachsen mit zwei großen Brüdern und da hatte ich am Tisch auch ziemlich häufig das Gefühl, also wenn ich jetzt nicht ordentlich reinhaue, dann futtern die beiden mir alles weg. I Ate the Most heißt das Stück, das die neue Platte von Aldous Harding eröffnet. Train on the Island, das ist auch unser Byte-FM-Album der Woche. Mehr Infos dazu findet ihr auch auf unserem Blog byte.fm. Und ich finde das Stück mal wieder gar nicht leicht zu deuten. Es geht auf jeden Fall so um äußere Erwartungen, um innere Wünsche. So die Fragen nach gesellschaftlichen Zwängen, nach Dingen, die einen noch im Traum verfolgen können. Und Harding, die singt hier, I can prove that I ate the most, 'cause I did. Und sie scheint viel mit sich rumzutragen. Hier geht's auch wohl weniger ums Essen an sich, sondern vielleicht mehr so um den mentalen Ballast, den man in sich hineinfrisst. Das ganze Album, das ist wieder voller schwer dechiffrierbarer Metaphern, aber ein bisschen grooviger, ein bisschen zugänglicher als zum Beispiel Warm Chris vor einigen Jahren. Aldous Harding, jetzt nochmal mit einem Song, dem Titeltrack Train on the Island. Und der beginnt mit so einem richtig schönen, typischen Harding-Klavier.

ein bisschen Zappa, ein bisschen Pink Floyd à la Syd Barrett und das vom Claypool Lennon Delirium. Les Claypool und Sean Ono Lennon, die haben ihr gemeinsames Album Nummer 3 rausgebracht. The Great Paradox and the Golden Egg of Empathy. Und das ist eine ziemlich skurrile Dystopie, die die beiden sich da ausgedacht haben. Eigentlich wollten sie einen Animationsfilm machen und die Geschichte, die würde sich auch ziemlich dafür anbieten. Die geht nämlich so. Im einst schillernden Land Kleptopia übernimmt eine KI das Sagen und verwandelt langsam aber sicher alle Menschen in Büroklammern. Und gerade haben wir das ja auch schon so ein bisschen in die Richtung gehört. Wir Menschen, wir sind Meat Machines, Fleischmaschinen. Und natürlich ist das Ganze eine Heldengeschichte. Ein Einzelner macht sich auf, die Menschheit vor der bösen KI Kleptron zu retten. Und dahinter steckt natürlich Kritik an der KI-Versessenheit, die wir Menschen momentan so an den Tag legen. Und Sean Lennon, der sagt ganz klar, Menschen sollten wieder Menschen in den Vordergrund stellen, nicht Maschinen. Hier kommt ein Stück, das mich klanglich doch sehr an Dark Side of the Moon von Pink Floyd erinnert. The Claypool Lennon Delirium. Die biegen im Verlauf ihres neuen Albums noch den Weg der Hoffnung ein. Hier ist Melody of Entropy.

Das war jetzt gerade meine Saxophonentdeckung schlechthin der letzten Wochen. Die Schwedin Lina Langendorf. Kürzlich habe ich sie bei der Jazz Ahead in Bremen live erlebt und wir konnten auch kurz sprechen und sie ist eine wahnsinnig empathische, gleichzeitig total aufgedrehte Musikerin und die hat so viel Freude über das Leben und über Musik in sich, dass das einfach nur ansteckend wirkt und das sprudelt nur so aus hier hinaus. Sie hat wirklich so die Energie von so 1000 Duracell-Häschen und sie liebt ihre Band. Das gerade war das Stück Somali, Ode to Mdorma und Mdorma, das sind ihre Mitmusiker Martin, Daniel, Ole Morten und Andreas Mdorma. Ja, Lina Langendorf, die hat einige Zeit in Mali und in Äthiopien verbracht. Sie hat auch mit Ethio-Jazz-Legende Mulatu Astatke zusammen Musik gemacht und der hat über die Schwedin gesagt, du bist die Zukunft. Undercover Beast heißt das Album der Band, das 2025 rausgekommen ist. Wir verlassen also hier bei Kalamalu auf BeiteFM die ganz aktuellen Erscheinungen und wir hören noch einen daraus. Soaring with the Wondrous Four von Langendorf United, der Band der Saxophonistin Lina Langendorf.

Schweden war das Partnerland der Jazz Ahead Bremen 2026. Und einige schwedische Bands, die haben unmittelbar unterschiedliche afrikanische Einflüsse in ihrer Musik. Langdorf United, die haben wir ja eben schon gehört. Und das gerade, das waren Beatoy. Bass is the original instrument. Das ist ein Projekt vom äthiopisch-schwedischen Musiker Cassius Lambert. Und dem ist vor einiger Zeit ein Vogelkundebuch in die Hände gefallen. Und er war von den Melodien der vielen verschiedenen Vögel total fasziniert. Und er hat das dann analysiert und auf der Basis dieser Gesänge eine Fantasiesprache entwickelt, die sich dann an den Melodien von Finken und Staren, von Amseln und Nachtigallen orientiert. Und dazu hat er eben drei großartige Sängerinnen überzeugt, das mitzumachen. Er muss wohl ein sehr, sehr strenger Bandleader sein. Es gibt krasse Probenpläne, da wird alles ganz, ganz genau durchgetaktet und er ist durchaus so ein bisschen hierarchisch denkender Typ, aber er hat sich eben auch dieses Projekt komplett ausgedacht und die drei Sängerinnen machen mit, Alexandra Schabo sowie Lydia und Ella Kronberg, und Bass is the original instrument. Cassius Lambert selbst, der ist Bassist und hat jede Menge Soundeffekte dazu. Das heißt, all die Musik, die erzeugt er mit seinem Vierseiter. Ein paar Effektgeräten und der dreistimmige Gesang, der macht's magisch.

Das ist die Gruppe B-Toy aus Schweden. Ja, gerade habe ich erst die britische Folkmusikerin Katie Spencer live erlebt, mit dem Bassisten Alan Thompson an ihrer Seite. Und er ist tatsächlich eine kleine Legende. 66 Jahre alt und der Schotte, der hat 1980, damals als 20-Jähriger, in der Band der britischen Folklegende John Martin angefangen. Und er war bis zu Martins Tod 2009 auch sein Bassist. Und Thompson hat Anfang der 80er dann auch sein Studium für die Musik geschmissen. Und das war eine super Entscheidung, denn er spielt heutzutage beispielsweise an der Seite wie so Leuten wie Martin Barre, dem ehemaligen Jethro Tull-Gitarristen. Er hat Songs für Leute wie Robert Palmer geschrieben. Und ich habe jetzt ganz frisch von ihm ein Album erstanden, das heißt Then. Und das sind Songs, die Alan Thompson in den 80ern für Island Records geschrieben hat. Er war da als Songschreiber tätig und da war die große Hoffnung, dass jemand wie beispielsweise Tina Turner einen dieser Songs nehmen möchte und daraus dann einen Hit macht. Auf dieser Platte sind jetzt Songs, die es leider nicht so ganz geschafft haben, die nicht ausgewählt wurden, aber Alan Thompson wollte sie selber mal aufnehmen. Er hat fast alle Instrumente selbst gespielt und das Stück Stop What You're Doing, das wird von Robert Hart gesungen und ich habe so das Gefühl, wenn Phil Collins das Solo oder mit Genesis gemacht hätte, dann wäre das ein Hit geworden. Hier ist Alan Thompson mit einer tollen 80s Pop-Rock-Nummer. Stop What You're Doing.

Alan Thompson, 66 Jahre alt aus Glasgow. Eher so ein typischer Sideman, er hat mit wirklich vielen gespielt, er ist ein wahnsinnig guter Bassist, ganz singender Ton, was auch daran liegt, dass er meistens fretless spielt, also ohne Bünde auf dem Griffbrett. Und dieses Album Then von ihm, das ist schon sehr gut hörbar. Man merkt schon, dass er in den 80ern diese Songs geschrieben hat und sie waren für einen typischen 80s-Sound gedacht. Powerballaden, dann so scharfe Synthesizer und so, durchaus mal auch ein breitbeiniges Gitarrensolo. Aber ich muss sagen, das macht wirklich Spaß und ich hatte so beim Hören das Gefühl, hätten manche Musikgrößen Songs davon genommen, dann hätten das durchaus Hits werden können. Hier kommt jetzt noch einer, der auch von so einer Keyboard-Prog-Rock-Größe wie Rick Wakeman geschrieben worden sein könnte. Hier ist Arthur von Alan Thompson und damit sage ich Tschüss für dieses Mal. Das war Kalamalu auf BeiteFM, mein Name ist Till Lorenzen. Eine wahre Freude, mit euch Musik zu teilen. Gleich Burkhard Rausch und jetzt Alan Thompson.

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1: Hier ist die Kantine mit Christian Thiaben. 2 Stunden aktuelle Musik auf Byte FM. 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

der Berliner Musiker Carlo Carajo auf dem letzten Ritt durchs Nadelöhr. So heißt sein aktuelles Album und die familienfreundliche Nummer eben Spider-Man ist kein Pokémon. Gefällt mir ziemlich gut, dieser Dub-New-Wave-Crossover. Hier in der Cantine machen wir jetzt weiter mit einem französischen Künstler, der als Keyboarder, Arrangeur und Produzent unterwegs ist und unter anderem amerikanische Acts wie Solange oder Frank Ocean auf der Bühne schon unterstützt hat, aber vor allem selber sehr interessante Musik macht, die oft die Dialoge und andere gefundene Dinge nimmt, die er so findet und in Musik umsetzt und auf eine ganz eigene Musiksprache hin trimmt. Das findet jetzt am 22. Mai beim Album Funny How statt mit Dingen, die ihm begegnet sind, als er in den USA eine Residency innehatte, so wie die deutsche Außenpolitik ihre Soft Power über die Institute des Goethe-Instituts verbreitet. So gibt es von den Franzosen, die die Soft Power schon länger betreiben, die Villa Albertine, ich glaube in Chicago war Chassol da Resident und hat sich dann mit Stand-Up-Comedy beschäftigt. So tauchen auf dem Funny How-Album Dave Chappelle, Marina Franklin und andere auf und werden von ihm eben audiovisuell dabei zum Teil umgesetzt. Am 22. Mai erscheint die Albumfassung zu Funny How. Wahrscheinlich sind die Live-Shows mit Visuals auch sehr lobenswert. Muss ich mir irgendwann mal angucken. Es gibt eine Single zum ganzen Root, Crude, Loot heißt die und klingt so.

Rude, Crude, Lewd. Chassol mit einem ersten Track, der unterwegs ist zu seinem Album Funny How, das am 22. Mai erscheinen wird. Wir kommen jetzt zu Joan Wasser und ihrer im Juni erscheinenden Neuauflage des Debütalbums Real Life, die sie sich gerade unterzogen hat. Vor 20 Jahren erschien dieses Debüt von Joan Wasser, die sich seit Anfang der 2000er Joan S. Policewoman nennt, und jetzt hat sie die Stücke von damals in einer ziemlich schlichten Besetzung nochmal neu eingespielt, die zum Besten geben, A, was für eine tolle Musikerin Joan Wasser ist, und B, wie gut diese Stücke sind. Da helfen natürlich auch Mittäter wie der im Moment fast omnipräsente Will Graffy an der Gitarre, aber die zentrale Position natürlich Joan Wasser selber. Hier ist die Version des Titels Flushed Chest von dieser Real Life Evolution genannten Platte, die hier aufliegt.

Musik von unserem Album der Woche hier bei Byte FM von Train on the Island, dem neuen Album von Aldis Harding, die Neuseeländerin hier bei Venus in the Zinnia gerade, unterstützt von ihrem Bassisten Hugh Hawkline, der neben anderen hier damit beiträgt, dass das wieder eine sehr schöne, klassische Aldis Harding-Platte geworden ist. Eine klassische Decca-Platte hat der gleichnamige amerikanische Künstler für uns vorbereitet. Die ist auch gerade schon erschienen. Das neue Album heißt Afraid to Die. Nein, so heißt das Stück Neither Up and Down. Hieß die letzte Variante. Ich schwimme hier gerade rum. Ich glaube, das ist tatsächlich die neue Veröffentlichung auch, die nur eine Single ist. Ich bin hier gerade, wie ich merke, sehr im Schwimmen. Also eine neue Single von Decca liegt auf Afraid to Die. Ich bin hier zum Glück am Mikrofon noch nicht gestorben, aber fast.

mit Afraid to Die, Nummer, die eigentlich noch aufs Album Neither Up or Down gehört hätte, die er dann aber jetzt nur als einsame Single nachgelegt hat. Decker, Amerikaner mit Wohnsitz in Großbritannien, und von dem geht's jetzt zu Courtney Barnett, Australierin, mittlerweile mit Wohnsitz in Los Angeles. Deren Album Creature of Habit ist vor kurzem erschienen, hier nochmal im Programm mit einer Nummer. Hier ist Courtney Barnett mit Wonder. 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

Burnett mit Wonder, Track vom Album Creature of Habit, teilweise produziert von Stella Musgawa von Warpaint und insgesamt klassische Courtney Burnett Musik von neuerdings der amerikanischen Westküste. Von da müssen wir nach Chicago für die folgende Künstlerin. Vor kurzem erschien das Album Singing von Gia Margaret. Von dem liegt jetzt hier nochmal eine Nummer auf. Hier ist Gia Margaret mit Good Friend.

Good Friend, Musik von Gia Margaret aus Chicago, von ihrem aktuellen Album Singing. Und jetzt kommt ein neues Stück, das nochmal den Gitarristen Will Graffy aufbringt. Den hatten wir vorhin schon als Sideman bei Jonas Police Woman. Der war aber auch im Studio für das Album Maitreya Corso von Maya Hawke. Von dem liegt jetzt hier eine der Singles auf. Hier ist Maya Hawke mit Lioness.

Maya Hawkworks in Mysterious Ways. Das tat sie gerade auf dem Singletrack Lioness, der zum Album Maitreya Corso gehört. Hier in der Kantine auf Byte FM geht's jetzt weiter mit einer Platte, die gerade erschienen ist. Remember the Humans, das aktuelle Album der kanadischen Supergroup Broken Social Scene. Von dem hören wir hier den Titel Only the Good I Keep.

Only the Good I Keep, neue Musik von Broken Social Scene, von aktuellen Album Remember the Humans. Hannah Georgias war das gerade als Leadvokalistin auf dieser Nummer. Bei Broken Social Scene ja immer eine breite Versorgung mit Vokalisten gegeben. Kenny Drew, einer der Hauptsongwriter hier, so überzeugt von der Musikerin Hannah Georgias, dass er seine eigene Tonspur mit Vocals aus dem Mix herausgenommen habe, so heißt es im Info. Hier sind wir in der Kantine auf Byte FM und als nächstes liegt Musik einer Amerikanerin auf, die es aber nach England verschlagen hat. Nach Manchester ist Jessica Hoop aus Kalifornien gezogen, wobei ihre neue Platte Long Wave Home in Teilen in einem Wohnmobil entstanden ist, mit dem sie durch England gefahren ist und in verschiedenen Studios Aufnahmen gemacht hat, die jetzt das komplette Album ergeben haben. Das Ganze habe die Vorgeschichte, dass letztes Jahr, als diese Platte entstanden ist, ganz viele Menschen in Jessica Hoops Leben aus selbigem sich verabschiedet haben. Das ist so vage formuliert, dass man sich da alles Mögliche vorstellen kann. Sowohl Todesfälle als auch persönliche Trennungen. Das hat Frau Hoop für sich behalten. Big Storm, der große Sturm, ist jedenfalls die Nummer von diesem Long Wave Goodbye Album. Nee, Long Wave Home Album von Jessica Hoop, die ich jetzt hier ausgesucht habe.

Le Prof de Gong, der Gonglehrer, beschwingte Musik eines französischen Duos. Das war gerade Bolbec, die jetzt das Album Foutu Félin herausgebracht haben. Übersetzt heißt das so viel wie verdammte Katze. Charmantes Album in diesem Jazzy-Stil, der uns jetzt hier rüberleitet in eine Rutsche von Songs, die so ein bisschen frickeliger sich gestalten. Ich fange soft an mit einer Nummer vom Debüt des Projekts My New Band Believe, das genauso heißt wie dieses Projekt. Das ist die neue musikalische Identität, unter der Cameron Picton uns begegnet. Dem sind wir das erste Mal über den Weg gelaufen, als er Bassist bei Black Midi war, auch eine Band, die relativ komplexe Musik zum Besten gibt. Auf seinem Soloalbum ist das fast eine Nummer ruhiger und schöner, wie ich finde, gefällt mir sehr gut. Hier ist My New Band Believe mit dem Titel Numerology.

glaube, da hat die Musikerpolizei nichts zu beanstanden bei My New Band Believe, dem neuen Projekt von Cameron Picton, der hier Numerology im Programm der Kantine auf BytefM hatte. Wir bleiben noch so ein bisschen da, wo Musikerpolizei wohlwollend mitnickt bei Musikern, die so richtig rauslassen, was sie alles am Instrument so können, und kommen zum dritten Album des Claypool-Lennon Deliriums. Das heißt The Great Paradox and the Golden Egg of Empathy und setzt fort, was Les Claypool und Sean Ono Lennon eben schon länger betreiben. So eine prog-rockige Variante von Retro-Sounds mit immer mal wieder dann doch durchkommendem Metal-Funk-Erbe, das bei Les Claypool und seiner Vergangenheit bei Primus nicht ausbleibt. Für das sozusagen halbe Titelstück The Golden Egg of Empathy haben sie zusätzlich noch ein zweites Nepo Babe im Line-Up an den Vocals, Will Smiths Tochter Willow, jetzt zu hören.

klassische Frickelmusik aus Kanada. Das waren natürlich Angine de Poitrine, deren Auftritt beim Tiny Desk Konzert. KEXP hat in Frankreich ein Konzert von ihnen in so einer kleinen Studioumgebung aufgenommen. Und damit haben die beiden Kanadier so viel Aufmerksamkeit erzeugt, dass sie jetzt ein viel diskutierter Alternative Act sind, obwohl diese Musik, die sie auf Volume 2, ihrem aktuellen Album, zum Besten geben, ja eigentlich in einer Tradition steht, die absoluten Nerds vorbehalten bleibt. Von Frank Zappa an bis über die verschiedensten Prog-Rocker der 70er Jahre hin zum Math-Rock der Gegenwart gibt es eben zu jeder Zeit so Musik, die frickeliger ist als der normale Musikgeschmack ab kann. Ich hoffe, ich durfte das hier mal eben zum Besten geben, will das aber eben eingebettet wissen, nicht ohne Grund direkt im Anschluss an die Claypool-Lennon-Delirium-Nummer vorher, Primus in einer anderen Ära, in der Ära des Metal-Funk, mal so ein Daddel-Projekt gewesen, und jetzt liegt gleich noch ein Stück auf, das hier Referenzen zieht zu Devo und Arthur Lindsay. Die sind zwar nicht ganz so hochgeschwindigkeitsfricklich, aber diese verkopfte Art zu musizieren hat zu allen Zeiten sozusagen stattgefunden. It Foot It Ears nennt sich das Duo, das jetzt aufliegt. Die kommen aus Salt Lake City und haben ein Album Tiptoe Loops demnächst für uns bereit. Eine der Singles dazu, It Sermonette, liegt jetzt hier daraus auf.

It Sermonette Musiker Salt Lake City von It Foot It Ears Duo, das demnächst Tiptoe Loops bereithält. Platte, die Leuten mehr gibt von diesem Sound. Und das ist für mich ein Erbe der 70er Jahre, dieser Hippie-Bewegung. Gut, die Mothers of Invention von Frank Zappa haben schon Ende der 60er angefangen, so verkopft rum zu musizieren. Aber in den 70ern hat das seine Höhepunkte erreicht, bevor es dann sozusagen fast normalisiert heutzutage zu hören ist. Inklusive Mikrotonalität findet sich bei King Gizzard and the Lizard Wizard beispielsweise ja auch. Wir kommen jetzt darum, Sermon über die 70er zu einer ganz anderen Prägung, auch aus der Hippie-Ära, denn jetzt liegt Getting Fruity auf, ein Stück Musik, das Momus neu eingespielt hat, ein von mir hochgeschätzter Künstler und Musiker, der außerhalb der normalen Musikwelt seine Kreise zieht seit Jahren und jetzt auftaucht auf einem Projekt, das ein italienischer Labelbetreiber und Produzent ins Leben gerufen hat. Giacomo Cecucchi hat Orbited Factory gegründet, ein Label, das nur dafür da zu sein scheint, hommageartige Versionen von Stücken eines einzigen Albums herauszubringen. Die ersten 5 sind erschienen, Momus ist eine davon, und bei diesem Album handelt es sich um eine Mega-Kultplatte. Oliver heißt der Künstler und dessen Album Standing Stone ist so eine Legende von 1974, damals in einer Auflage von 200 oder 250 Stück privat hergestellt, ist das eine der ganz, ganz teuren Platten, die man finden konnte. Mittlerweile ist das natürlich digital zu haben und so ein spezielles Vergnügen in Wales aufgenommen, um die Ecke von da, wo die Steine für Stonehenge herkommen, und tatsächlich in vollem Hippie-Ornat. Die Gebrüder Chaplin, Oliver Chaplin, einer von ihnen, waren damals Musiker, die privat sozusagen mit verschiedenen Bands in der Region gespielt haben, auf einer abgelegenen Farm lebend und dort unter anderem von Bands und Musikern wie Arthur Brown oder in der Incredible String Band oder von anderen Hippie-Größen heimgesucht wurden. Und irgendwann hat Oliver Chaplin dann auf der Vierspur-Kassettenanlage, die es im Haus gab, dieses eine Album aufgenommen, das irgendwie die Kreise trotzdem zog, obwohl es so wenig zu haben war. J.J. Cale soll an ihm interessiert gewesen sein. Island Records hätten gerne einen Vertrag geschlossen, aber Oliver Chaplin war irgendwie nicht zu haben für diese Idee von Musikbusiness und hat lieber ganz aufgehört, Musik zu machen. Seitdem ein Kultobjekt für sich, Standing Stone. Eine Nummer davon, Getting Fruity, wie gesagt, jetzt hier in einer neuen Version vom ebenfalls ziemlich kultigen Momus.

Der Hippie-Klassiker Getting Fruity von Oliver in der Momus-Version. Momus, seit 1981 tatsächlich Teil der Popwelt damals mit einer Band The Happy Family, eines der frühen Signings bei 4AD und dann später bei Creation unterwegs, mittlerweile ganz allein sozusagen sein eigener Herr und jemand, der einen ziemlichen visionären Blick immer schon auf das ganze Geschehen der Popkultur und anderer Dinge hatte, beispielsweise bereits Anfang der 90er erkannte, dass, wie das laufen würde im Social-Media-Zeitalter und das Meme geprägt hat von der Future, in der jeder für 15 Menschen weltberühmt werden würde, sein Andy Warhol Dub sozusagen. Hier in der Kantine geht's jetzt weiter mit einer Künstlerin, die noch ein bisschen länger im Start ist und von mir zumindest, aber ich glaube auch sonst hier sträflich vergessen wurde bei unserer Themenwoche Punk kürzlich, wäre eine schöne Gelegenheit gewesen, Annie Anxiety ins Programm zu holen, die jetzt hier als Little Annie gleich aufliegt, aber als Annie Anxiety aus der New Yorker Szene rund ums CBGBs dann nach England kam, da im Umfeld von Crass unterwegs war, um eben zum Schluss bei On You Sound zu landen, die jetzt ein Album von ihr wieder veröffentlicht haben, Short and Sweet, das längst vergriffen war. Original erschien 1992, 2026 als Neuauflage zum Record Store Day, dann auch physisch wieder erhaltbar gewesen. Ich weiß gar nicht, ob da noch Kopien rumfliegen. Ich bin da mehr so digital unterwegs. Da gibt's diese Platte jetzt auf den üblichen Plattformen auch inklusive einer Extended Version, die das ist, mit noch weiteren Stücken. Ich habe hier aber sozusagen einen Klassiker von Short and Sweet ausgesucht. Little Annie mit dem Hit oder einem der Hits dieser Platte, I Think of You.

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1: Sozusagen ein Anti-Liebes-Gedicht, I Think of You, Little Annie aus ihrer Phase, als sie bei On You Sound gesigned war, jetzt wieder aufgelegt, ihr Album von damals, Sweet and Short, zusammen mit, Short and Sweet hieß das, zusammen mit anderen Tracks, die sie für das Label gemacht hat. Da ist dann immer Adrian Sherwood als Mixer dabei, Skip McDonald und Doug Wimbish, die man von Techhead und den Sugar Hill Aufnahmen zusammen kennt, als musikalisches Backup und nicht zuletzt David Harrow, ein Programmierer und Musiker, der auch die frühen Aufnahmen von Our Darkness, wie heißt sie noch? Jetzt habe ich einen Hänger, verantwortet, also sich auskannte mit Spoken Word. Hier in der Kantine machen wir da auch weiter, kommen jetzt zu einem jungen Künstler, der im Verhältnis jedenfalls noch jungen Künstler, der in Manchester zu Hause ist. Anthony Smirek hat uns bereits eigentlich schon auf seine Seite gezogen mit dem Debütalbum Service Station at the End of the Universe, aber der hat noch lange nicht fertig. Mit seinem Schnurrbart sieht er immer ein bisschen aus wie der italienische Kellner bei der Szene-Pizzeria, wo man Drogen kaufen könnte, ist aber ein hintergründig großartiger Kerl. Ich habe ihn neulich live sehen dürfen im Rahmen der CO Pop in Köln und das war eins der besten Konzerte der letzten Zeit, die ich gesehen habe, in einer gewissen Referenz hier zu Joshua Idehins Auftritt im Vorprogramm von Baxter Dury, das mir ebenfalls sehr gut gefallen hat. In dieser Mischung aus intelligenten Texten, die zwar dann manchmal nicht so richtig zu verstehen sind, die aber das Gewissen beruhigen, dass man sich da schlaues Zeug anhört, während tolle Musik einen in eine beste Stimmung versetzt, die so ein bisschen UK Garage mit einer kleinen Prise Underworld bei Anthony Smirek immer mal sind. Gibt eine aktuelle Single von ihm, The Heron heißt die, war zum Mitsingen beim Live-Konzert schon ganz toll, ist zum Mithören zumindest jetzt hier im Programm hoffentlich auch gegeben. Anthony Smirek in der Kantine auf Byte FM.

Der britische Musiker Anthony Smirek mit The Heron, aktuelle Single des Musikers. Und wir bleiben euphorisierend, kommen jetzt zum skandinavischen Projekt Hacked, das aus Kopenhagen zu uns kommt. Da sitzt Fine Glindwart als Produzent, gut befreundet mit den beiden Damen von Smerz, mit Henriette Motzfeldt und Katharina Stoltenberg, die beide auch auf seinem Album, das er als Hacked jetzt herausgebracht hat, zu hören sind. Das Album heißt Forever und ist so eine Zwischenlösung zwischen Hyperpop und EDM-Sounds, die ich allesamt ziemlich brauchbar hier zusammengewürfelt finde. Valeria Litvakov, eine weitere Musikerin, die eine Rolle spielt, aber auf dem jetzt aufliegenden Just Like You Said ist es Henriette Motzfeldt, die für die Vocals zuständig war.

A Dull Knife heißt diese Nummer, aber so stumpf finde ich das gar nicht, dieses Messer mit dem Jump Sauce hier schneiden. Jump Sauce, eigentlich Patrick Holland und jemand, der sich sonst Priori nennt, ein Duo aus Montreal. Und die haben jetzt das Album Fooled veröffentlicht, von dem wir hier gerade diesen A Dull Knife-Titel hörten, als Vokalistin dabei. Harmony Index, die sonst in London ihre Kreise zieht. Daher kommt auch die folgende Künstlerin, die uns jetzt ein bisschen von diesem Four-to-the-Floor-Club-Sound runterbringt, in klassischer Chill-Out-Manier. Ammonite nennt sich die Künstlerin, die jetzt eine EP veröffentlicht hat, von der das Titelstück hier aufliegt. Das Besondere bei Ammonite ist, dass die ihre Songs ausschließlich mit ihrer Stimme und dann Bearbeitung davon erzeugt. Und das tut sie bei dem jetzt hier aufliegenden Good Things, wie ich finde, ziemlich toll.

die Kantine auf Byte FM. Das gerade war Ammonite mit dem Titelstück ihrer aktuellen EP Good Things. Und dies hier ist der austro-anglophone Sound von Nitsch mit einer neuen Single, die mit dir dabei sein heißt.

Niklas Mitteregger und Nick McCarthy als Nitsch und ihre aktuelle Single Mit dir dabei sein. Wir bleiben deutschsprachig, kommen jetzt zum Berliner Projekt Remote Bondage, die mit ihrer Version von Selbstbehauptungsflinter-Sound und so einer wütenden Ästhetik es schon ins öffentlich-rechtliche Frühstücksfernsehen geschafft haben. Wie zwingend das alles auf Albumlänge ist, weiß ich nicht. Good Girl heißt dieses Album. Ein Stück darauf hat es mir auf jeden Fall angetan. Das heißt Nintendo DS Heartbreak und liegt jetzt hier entsprechend auf.

Kopien von sich selbst ist die derzeitige Analyseplattform, auf der sich Florian Kreyer mit der Welt auseinandersetzt. Und da lohnt es immer hinzuhören, wie zum Beispiel bei der ersten Single zum Ganzen. Hier ist Angela Augs mit Sie wissen alles.

vogige Slacker-Ästhetik als Soundtrack zur großen KI-Big-Data-Überwachungswelt, in die wir langsam gerutscht sind. Das war Sie wissen alles von Angela Augs, hier schon fast am Ende der heutigen Sendung. Und am Mikrofon verabschiedet sich schon mal Christian Thiaben, wünscht viel Vergnügen hier im weiteren Programm. Wenn ihr die Erstausstrahlung hört, ist es jetzt gleich dann 14 Uhr und es folgt ein Magazin. Wenn ihr die Wiederholung am Sonntag hört, ist es gleich 17 Uhr und es folgt Götz Bühler mit der runden Stunde, in der er Vokalversionen von Miles Davis Songs zum Besten geben lässt. Hier in der Kantine machen wir jetzt weiter mit zwei Stücken zum Ausklang. Einmal eine aktuelle Single von Beck, der hat mal wieder ein neues eigenes Stück herausgebracht, gab Anfang des Jahres ja sozusagen Olle Kamellen, so ein paar Raritäten und B-Seiten. Jetzt gibt's Ride Lonesome seit kurzem. Das war eine Surprise-Single, die er für ein paar Live-Daten in den USA herausgebracht hat. Und wenn der Herr Beck dann halt einsam in den Sonnenuntergang geritten ist, ist hoffentlich noch Zeit für The Haunted Youth aus Belgien, die hier mit einem Stück von ihrem aktuellen Album Boys Cry 2 auflegen mit Wake Up. Erst Beck, dann The Haunted Youth und damit von mir. Bye bye.

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1: Ich bin Doc Zeitler. Im Kampf gegen Engpässe bei lebenswichtigen Medikamenten in der EU haben sich Unterhändler in Brüssel auf Regeln geeinigt, um die Produktion von Arzneimitteln leichter mit öffentlichen Geldern unterstützen zu können. Das halten die Vertreter des Europäischen Parlaments und der Mitgliedstaaten mit. Nach dem Nein des Bundesrats zur Entlastungsprämie für Arbeitnehmer wollen Union und SPD rasch entscheiden, wie sich die durch den Iran-Krieg gestiegenen Kosten für die Bürger doch noch abfedern lassen. Alle Augen richten sich nun auf den Koalitionsausschuss heute Abend.
2: Für die schwarz-roten Koalitionäre geht es heute hier in der Hauptstadt um zwei Punkte. Zum einen müssen sie mindestens Ansätze finden, wie die Bürger entlastet werden sollen, nachdem die Pläne mit der 1.000-Euro-Prämie ja im Bundesrat gescheitert sind. Und zum anderen müssen sie sich nach der offenbar kontroversen letzten Runde zusammenraufen und auf das Wesentliche fokussieren, wie CSU-Chef Söder betont. Mentale Aufräumarbeiten nennt er das. Wie weit Schwarz-Roter heute kommt, ist allerdings schwer zu sagen. Aus Berlin, Thomas Thonfeld.
1: Das Kreuzfahrtschiff, auf dem das Hunter-Virus ausgebrochen war, ist auf dem Weg in die Niederlande. Es hat die Insel Teneriffa am Abend verlassen. Außerdem wurde bekannt, dass auch ein nach Spanien ausgeflogener Passagier positiv auf das Virus getestet wurde.
3: Die Zahl der nachweislich Infizierten wächst. Auch bei nach Frankreich und in die USA ausgeflogenen Passagieren waren Tests schon positiv. Der in Spanien betroffene Passagier hat bisher keine Symptome. Auch den nach Deutschland gebrachten Menschen geht es bisher gut, sie müssen aber in Quarantäne bleiben. Von dem betroffenen Kreuzfahrtschiff waren bis auf eine Restbesatzung alle Menschen von Bord gebracht worden. Wenn das Schiff in Rotterdam ankommt, soll es dort gründlich desinfiziert werden. Jan-Henner Reitze, Nachrichtenredaktion.
1: Ärztepräsident Reinhardt fordert einen Aufschub für die Verabschiedung des Sparpakets zur finanziellen Stabilisierung der gesetzlichen Krankenkassen. Es soll eigentlich noch vor der parlamentarischen Sommerpause vom Bundestag verabschiedet werden. Ein so weitreichendes Gesetz kann man nicht mit der Brechstange durchdrücken, sagte Reinhardt dem Redaktionsnetzwerk Deutschland vor dem heute beginnenden Ärztetag. Zum Wetter, die aktuelle Vorhersage des Deutschen Wetterdienstes. Im Süden und von Nordwesten bis in die Mitte ziehen Regengebiete über Deutschland. In höheren Lagen kann es auch schneien. Der Tag bringt insgesamt einen Wechsel von Wolkenschauern und vereinzelten Graupelgewittern. Vom Westen und Südwesten her gibt es später mehr sonnige Abschnitte. Die Temperaturen erreichen 8 bis 15 Grad. Auch in den nächsten Tagen bleibt es wechselhaft.
0: Das waren die Nachrichten.
4: Hallo ihr Lieben, ihr hört die Favoriten hier bei Byte FM, die Sendung mit euren liebsten Songs aus unserem Programm. Mein Name ist Liz Remter und los geht's mit der Band Fuckers.

Musik von Fuckers, Beatback heißt der Track und der gehört zu euren Favoriten. 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Und wenn genau das bei einem Song besonders oft passiert, dann landet er in dieser Sendung hier in den Favoriten. Zu euren Favoriten gehört auch ein Song von Jerry Paper, Souvenir.

Cherry Paper mit dem Song Souvenir. Einer von euren liebsten Songs aus unserem Programm hier bei BeidFM. Und zu euren Favoriten, dazu gehört auch eine Coverversion von der österreichischen Band Kalk. Die haben einen Song von den Sugar Babes gecovert, eine Girlgroup, die in den 2000ern sehr erfolgreich war. Ihr könnt ja schon mal raten, welcher Song es von den Sugar Babes sein könnte. Bis dahin hören wir als kleinen Tipp schon mal den Titelsong aus ihrem Debütalbum One Touch im Jahr 2000 erschienen. Aus diesem Album stammt nämlich auch euer Favorit. Mehr dazu gleich. Hier sind die Sugar Babes mit One Touch.

Musik aus dem Jahr 2000, die Sugar Babes mit dem Titelsong ihres Debüts One Touch. Der Opener dieses Albums ist damals direkt durch die Decke gegangen. Overload heißt der Song, bis heute ein sehr oft gecoverter Song. Auch die österreichische Band Kalk hat ihn in ihre Version verwandelt. War tatsächlich schon mal hier in den Favoriten vor einer Weile. Ein bisschen düsterer als das Original. 2024 haben sie diese Version veröffentlicht. Gefällt euch gut und gehört zu euren Favoriten hier bei BYTE FM.

Ihr hört die Favoriten hier bei BeiteFM, die Sendung mit euren liebsten Songs aus unserem Programm. Und das hier war Arlo Parks mit dem Song Heaven. Ein Song aus ihrem aktuellen Album, Ambiguous Desire heißt es. Ein ehemaliges Album der Woche auch hier bei BeiteFM. Leidenschaft als Motor, so beschreibt Arlo Parks dieses Album. Und dieser Motor führt sie dabei dieses Mal in den Club. Statt Dream Pop und Indie setzt sie auf House Grooves und tanzbare Beats. Dabei ist Ambiguous Desire keine klassische Partyplatte, sondern verbindet Dancefloor-Energie mit Selbstzweifeln und Reflexionen. Inspiriert von Nächten in London, Los Angeles und Brooklyn, beschreibt Arlo Parks den Club als einen Ort zwischen Freiheit und Selbstbegegnung. Und nach Club, aber deutlich düsterer und dunkler, klingt auch der nächste Song von Mythem. Lief neulich in der Sendung Tiefenschärfe bei Dirk Domin. Dirk hat da empfohlen, diesen Song laut zu hören. Ich mache das jetzt, ihr hoffentlich auch, Mythem mit dem Track Scream.

Scream von Mythem hier bei den Favoriten auf Byte FM konntet ihr vor kurzem in der Sendung Tiefenschärfe hören, aber auch bei Back to the Basics bei Markus Mark. Eine Sendung, die genau das Richtige für euch sein könnte, wenn ihr basslastige, meist elektronische Musik im weitesten Sinne mögt. Immer donnerstags um 21 Uhr hier bei Byte FM. Und von elektronischer Musik geht's nun zu Cumbia. Cumbia Fantasia heißt der Song vom Mexican Institute of Sound und Meridian Brothers. Hinter dem Projekt Mexican Institute of Sound steckt der Mexikaner Camilo Lara. Seit gut 20 Jahren vereint er mexikanische Musik der 20er bis 60er Jahre mit zeitgenössischer Elektronik. Und noch etwas früher hat Eblis Alvarez in Bogotá mit Meridian Brothers gestartet, allerdings auch mit einem ähnlichen auf Kolumbien bezogenen Ansatz. Das gemeinsame Album Ruido Tova erscheint Ende Mai. Wir hören einen kleinen Vorgeschmack daraus. Cumbia Fantasia.

Mexican, Institute of Sound und Meridian Brothers, Cumbia Fantasia. Einer von euren Favoriten hier aus dem Programm von BYTE FM. Und von einem ehemaligen Track des Tages kommen wir nun zu unserem Album der Woche zum Zeitpunkt der Erstausstrahlung dieser Sendung. Hat euch anscheinend überzeugt, zumindest ein Song steht auf zahlreichen Favoritenlisten von euch, kommt von der norwegischen Musikerin Juni Habel. Auf Evergreen in Your Mind entführt sie uns an einen ganz besonderen Ort, nämlich den Traum, denn dort soll dieses Album entstanden sein. Musikalisch bleibt sie ihrem minimalistischen Folk treu, oft nur Akustik, Gitarre und ihre sanfte Stimme. Doch dieses Mal klingt alles auch ein Stück weit surrealer. Verfremdete Klänge, rückwärts gespielte Pianos, leise schwebende Chöre, Details, die eher im Hintergrund passieren, aber auch genau dort ihre Wirkung entfalten. Colors Close to Me heißt dieser Song von Juni Habel, einer von euren Favoriten hier bei BYTE FM.

Juni Habel mit Colors Close to Me hier bei Byte FM. Ihr hört die Favoriten und für den nächsten Track machen wir einen kleinen Sprung von Norwegen rüber nach New York. Dort sitzt Produzent und DJ Andrew Butler hinter dem Projekt Hercules and Love Affair. Ein Sound zwischen Elektro, Indie und Dance-Musik und gleichzeitig auch eine Verbeugung vor den Anfängen der House-Musik, vor allem vor DJs wie Frankie Knuckles oder auch Marshall Jefferson soll er sich inspirieren lassen und nicht zuletzt auch vom Disco-Sound der späten 70er Jahre. Wir hören Hercules in Love Affair mit dem Song Blind, einer von euren Top-Songs aus unserem Programm hier bei Byte FM.

0: Das waren die Red Hot Chili Peppers hier bei Byte FM mit dem Track Get On Top. Am Bass hört man hier Flea und der hat vor ein paar Wochen ein Soloalbum veröffentlicht. Onara heißt das Album und auf diesem Album hört man Flea vor allem an der Trompete. Ein Song daraus hat euch besonders gut gefallen, den hat Götz Bühler vor kurzem im Jazz Thing Mixtape gespielt und der heißt Maggot Brain.
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Flea mit einem Stück aus seinem Solo-Debüt. Maggot Brain heißt dieses Stück. Ihr kennt Flea vielleicht auch als Bassisten der Red Hot Chili Peppers und dieses Stück gehört zu euren Favoriten. Und auch die Mitglieder von der Gruppe Hot Chip haben bereits Solo-Alben veröffentlicht. Hot Chip, eine Elektro-Indie-Band aus London, 2000 gegründet von Alexis Taylor und Joe Goddard, sind beide wie gesagt auf Solo unterwegs und produzieren auch für andere MusikerInnen. Zuletzt hat Alexis Taylor ein Album veröffentlicht, Paris in the Spring heißt es, im März erschienen. Und bevor ich mich damit gleich verabschiede, hören wir erstmal noch einen Song von Hot Chip, The Warning ist

Hot Chip mit dem Track The Warning. Teil von Hot Chip ist Alexis Taylor, der vor ein paar Wochen ein Soloalbum veröffentlicht hat. Mit einem von euren Favoriten, White Horses heißt der Song. Und damit verabschiede ich mich. Mein Name ist Liz Remter. Das waren die Favoriten hier bei Byte FM. Macht's gut und bis zum nächsten Mal. Ciao.

0: 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Es ist 8 Uhr.
1: Die Sendung heißt Regler rauf, Regler runter. Mein Name ist Christoph Freimann. Fangen wir mal mit was Altem an.

Ein alter Song von Broken Social Scene, Sweetest Kill war das hier, erschienen im Jahr 2010. Wie war das nochmal mit Broken Social Scene? Also aus Kanada kamen sie und sie waren eher ein Kollektiv als eine Band. Die Liste derer, die mal mitgemacht haben, ist auch dementsprechend lang. Mehr als 25 Namen tauchen auf in der dazugehörigen Wikipedia-Seite. Auch Leslie Feist, ja, einst Teil der Broken Social Scene. Und immer wieder hat die Gruppe Pausen eingelegt. Schon deshalb, weil die einzelnen Mitglieder solo unterwegs waren und dass es jetzt ein neues Album gibt. Das ist auch deshalb eine kleine Sensation. Es ist das erste Album seit fast einem Jahrzehnt. Remember the Humans, so heißt die Platte. Und hier daraus der Song Hey.

Hey Amanda, Song von Broken Social Scene. Kopf der Scene ist ja Kevin Drew und der sagt über das Album: Wir wollten diesmal in den Vordergrund stellen, was uns einfach am wichtigsten ist, die menschliche Präsenz. In diesen Zeiten verliert man diesbezüglich schnell die Übersicht, sagt er, und weiter: Wir wollten wieder zurück zum Fundament. Wir wollten analog arbeiten, Fehler zulassen, einfach Menschen sein, die gemeinsam Musik machen. Zurück zur reinen Einfachheit. Zitat Ende. Remember the Humans, so heißt die Platte, die in dieser Woche erscheint. Und ich finde, sie klingt richtig gut.

Eureka Spacek ist eine Band aus England. Seit mehr als 10 Jahren machen die schon Musik und neu ist jetzt das Album X-Pro. Eine tolle Platte, die da in diesem Jahr erschienen ist. Also so neu das Ganze auch nicht mehr, Anfang des Jahres. Aber das dürfte auf jeden Fall was sein für Leute, die so ein bisschen herausgefordert werden wollen. Also Fans von Broadcast zum Beispiel, kann ich mir vorstellen, kommen auf ihre Kosten. Eureka Spacek, die haben immer einen Hang zur Melodie, unterscheiden sich dann vielleicht insofern doch ein bisschen von Broadcast, wo manchmal das Experiment ja doch schon sehr im Vordergrund stand. Jedenfalls die Songs jetzt auf dieser neuen Platte von dieser Band aus England deutlich stärker auf Hooks fokussiert, dichte Arrangements und dieser rohe Gesang, die geben dem Ganzen nochmal so einen zusätzlichen Schub. Von dieser Platte Expo von Eureka Spacek spiele ich noch einen zweiten Song, der jetzt hier eben lief, hieß Build a Box, Then Break It. Und der jetzt hier kommt, der heißt I Could Just Do It.

Grenzkontrolle, haben wir da gerade gehört. Grenzkontrolle, die kommen aus Köln. Und dazu gab es hier auch einen Bezug in diesem Song. Neumarkt, der Name des Liedes. Und Neumarkt ist ja auch ein ganz zentraler Platz in Köln. Es ist vor allen Dingen auch einer, an dem so Gegensätze aufeinandertreffen. Leute, die shoppen gehen und andere, die auf der Straße leben. Ja, und die Band Grenzkontrolle, die hat es hier thematisiert. Es gibt diese Woche eine EP von denen, die heißt Piraten-EP. Und der Name ist so zu verstehen als Referenz an die Edelweiß-Piraten, eine Kölner Widerstandsgruppe während der NS-Zeit, bestehend aus jungen Menschen, die sich aktiv gegen das Regime stellten und dafür hingerichtet wurden. Also Grenzkontrolle, die wollen mehr als unterhalten und knüpft natürlich auch an so vergangenen Zeiten, also 80er so im Sound. Es gibt viele Bands, da kann man schon mal durcheinander kommen, insbesondere wenn die auch noch ähnliche Namen haben. Bei Odd Couple und Odd Beholder geht's mir regelmäßig so. Hier jetzt erstmal Odd Couple.

Das war Odd Couple mit dem Track Dübelmann. Odd Couple, ein Duo aus Berlin. Das Stil so Psychedelic Rock, Krautrock, Garage Rock, Style, teils so Stoner oder Surf-Einflüsse. Das Ganze oft analog, rau und erinnert auch ab und zu so an die 60er, 70er. Anders dagegen Odd Beholder. Die kommen aus der Schweiz und klingen so.

Odd Beholder, die kommen aus der Schweiz und vielleicht merke ich es jetzt mir auch endlich mal, wenn ich es so laut vortrage. Odd Beholder aus der Schweiz, da steht die Sängerin und Produzentin Daniela Weinmann im Vordergrund. Und der Stil, man hat es ja gehört, ein bisschen anders. Ne? Es geht eher so um Elektropop, Indie-Elektronik, das Ganze auch mit so einer futuristischen Stimmung. Und dass sie ein neuer Song vorstellt.

MGMT, an die musste ich denken, als ich mir die Platte angehört habe, um die es jetzt geht. Also ich musste nicht nur an die denken, aber unter anderem an die, weil nämlich die Stimme von Joachim Liebens manchmal zum Verwechseln ähnlich klingt. Liebens ist der Chef von The Haunted Youth. Der Belgier ist da der Hauptmusiker. Und von The Haunted Youth gibt es jetzt ein neues Album. Boys Cry 2. Ich finde, die klingt sehr nach den späten Nullerjahren und frühen Zehnerjahren. Eben auch die Zeit, in der die Band MGMT groß rausgekommen ist. Hier jetzt von The Haunted Youth und Max Frei, der Song Death Wish.

Death Wish von The Haunted Youth und Max Fry. Ich finde ja, The Haunted Youth klingt nicht nur manchmal nach MGMT, hier auch nach Dive. Und das kommt öfter vor, dass ich finde, dass sie nach Dive klingen. Vor allen Dingen, was so die Gitarren angeht, aber auch so, ja, dieser krasse Hall, auch der scheint mir daher zu kommen, von der New Yorker Band, die ich ja so sehr liebe. Hier sind Dive mit einem Song, der gar nicht mal so alt ist, vor ein paar Jahren erschienen, heißt Everyone Out.

Everyone Out von Dive, hier in Regler rauf, Regler runter bei Byte FM. Und hier geht's jetzt weiter mit Dream Pop von Deary. Habe ich schon beim letzten Mal gespielt, aber ich finde die Platte so gut. Birding, ich spiele einfach noch einen Song. Einen anderen, einer, der beim letzten Mal nicht lief. Und dieser Song heißt Smile. Und was die machen, diese Band, Deary, das ist so Dream Pop, bisschen Shoegaze vielleicht auch. Und die feiern die süßlichen Melodien. Die sind bestimmt auch Fans von den Cocteau Twins. Wer ist es nicht? Und hier jetzt Deary mit Smile.

Das waren sie jetzt, die Cocktail Twins mit Pearly Dewdrops Drops. Die gehen Regler rauf, Regler runter bei Byte FM. Es ist noch Platz für einen Song und der kommt von Kalk. Es gibt endlich mal wieder einen neuen Song von Kalk. Der heißt Kaputte Speaker und der klingt ein bisschen anders als das, was man so kennt von Kalk. Kalk verbinde ich ja auch eher mit so gesellschaftskritischen Songs und auch so Songs, die wirklich harte Themen verhandeln, zum Beispiel die Angst von Frauen auf dem Weg nach Hause in der Nacht. Das hier, dieser neue Song, Kaputte Speaker, aber ein Liebeslied, kennt man gar nicht so von Kalk. Ich jedenfalls nicht. Ich finde den Song richtig toll, weil es eben auch nicht so ein 0815 Love Song ist, sondern doch irgendwie poetisch und musikalisch auch richtig gut. Was sagt Sophie Löw dazu? Ich wollte, dass die Texte leichtfüßiger sind und diesen speziellen Vibe ausstrahlen. Zwischen Freiheit fühlen und lost sein, das hat sie gesagt über die neue Platte Smogstar, die in diesem Jahr erscheinen wird. Wir hören jetzt hier zum Abschluss Kaputte Speaker. Das war Regler rauf, Regler runter für heute. Mein Name ist Christoph Reimann. Ich wünsche viel Spaß mit dem Anschlussprogramm bei Byte FM. Macht's gut. Tschüss.

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1: Ein herzliches Willkommen zu den Byte FM Charts, der Sendung, in der ihr Songs aus 15 Alben hört, die in der vergangenen Woche am häufigsten in den verschiedenen Formaten hier auf Byte FM besprochen wurden und mit Songs davon zu hören waren. Mein Name ist Lars-Florian Weiklang, ein akustischer Einstieg hier mit gezupfter Gitarre kommt auf Platz Nummer 15, Juni Habel mit Evergreen in Your Mind.

Evergreen in Your Mind, der Titelsong des Albums von Juni Habel, eröffnet diese Ausgabe der Byte FM Charts. Evergreen in Your Mind war bei Erscheinen auch eines unserer Byte FM Alben der Woche. Von diesen ruhigen, folkigen Klängen mit gezupfter Akustikgitarre aus wird es nun tanzbar mit dem nächsten Stück hier, Superbloom, so heißt das aktuelle Album von Jesse Ware. Wir hören I Could Get Used to This auf Platz Nummer 14. Das Stück, das baut sich nach und nach auf.

Romanticize. The Dive heißt das aktuelle 10. Album von Metric, davon hier gehört Crush Forever. Seit 1998 bestehen Metric im Kern aus Emily Haynes und Jimmy Shaw. In dieser Woche platzieren sie sich mit elektropoppigen Songs neu auf dem 13. Platz der Byte FM Charts. Ebenso neu eingestiegen das Album Detached from the Rest of You. Reduzierte Laidback Club Sounds, Lyrics zwischen Gesang und Spoken Word erwarten uns hier im folgenden Track The Book of Self-Doubt von Lorraine James.

Ihr hört die Byte FM Charts. Das gerade war Lorraine James mit The Book of Self-Doubt. Und direkt gefolgt hier von einem Wiedereinstieg, das Album Outsider von Tivayo auf dem 11. Platz der Byte FM Charts. Daraus von diesem Album, da hören wir Unchained Lovers.

Unchained Lovers von Tivayo. Das Album Outsider, stilvoll und stilsicher im Soul zu Hause, in dieser Woche zu finden auf dem 11. Platz der Byte FM Charts. Hier gefolgt auf Platz 10 von einem Debütalbum, das selbst betitelt nach dem Projektnamen ist My New Band Belief. Der Projektname selbst, das war eine fiebrige gedankliche Vision, die hatte Cameron Picton, als er gerade eine Krankheitsphase durchgemacht hat. Cameron Picton, vormals auch Mitglied bei Black Midi gewesen und weniger fiebrig als diese namensgebende Eingebung, aber dennoch ein wenig in Schräglage verschoben ist der Pianostart des Stücks, das wir nun hier hören, mündet dann bald in eine ruhig harmonisch anmutende Liebesgeschichte, die lyrisch Alltagssituation zu Rate zieht. Wir hören My New Band Belief mit Love Story.

Aus Köln kommen Gitti Girls. Italo-Pop ist ein grundlegender Bezugspunkt für die Band. Hier haben wir sie mit dem eben auch italienischsprachigen Song Amore per sempre gehört vom Album Greatest Hits. Doch auch englischsprachige und deutschsprachige Songs finden sich auf dieser Platte. Bei Erscheinen, da war Greatest Hits von Gitti Girls unser Byte-FM-Album der Woche. Dieses Album in dieser Woche leicht herabgeklettert in den Byte-FM-Charts vom 4. auf den 9. Platz. Und als nächstes, da hören wir Musik vom Album Confession von Carla Del Forno. Wir hören auf Platz 8, Alone With You.

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1: Hype Prototype von Pigeon. Zu finden auf dem Album Outer National, einem weiteren Byte-FM-Album der Woche mit Post-Punk-Elementen, Afrobeat-verwandten Grooves. Die britische Band positioniert sich damit neu auf dem 7. Platz der Byte-FM-Charts. Und mit gezupften Saiten und Streichinstrumenten beginnt der nun folgende Song Curious Bird von Wendy Eisenberg. Was vordergründig Folk-Songwriting ist, weitet sich formal in Richtung Jazz. Hier gut zu hören, allein schon im Schlagzeugspiel. Das ist Platz 6 der Byte FM Charts. Wendy Eisenberg mit Curious Bird.

Curious Bird von Wendy Eisenberg. Das selbstbetitelte Album in dieser Woche auf Platz 6 der Byte FM Charts zu finden. Als nächstes das aktuelle Album von The Black Keys. Die widmen sich auf Peaches, ihren Einflüssen, gewohnt, gekonnt, bluesaffin, soulig, garage-rockig, die Liebe zu den Songs, die hier gecovert werden und die damit einhergehende Energie durchaus gelungen eingefangen. Wir hören neu auf Platz 5 The Black Keys mit You Got to Lose.

You Got to Lose, hier interpretiert von The Black Keys, zu finden auf ihrem aktuellen Coveralbum Peaches. Wer vergleichend hinhören möchte, wird zum Beispiel fündig mit der Aufnahme desselben Songs von George Thorogood aus dem Jahr 1977. Wir nähern uns in den Byte-FM-Charts den Top 3 dieser Ausgabe, zuvor aber noch auf Platz 4, Courtney Barnett mit dem Album Creature of Habit. Hier zu hören mit einem gemeinsamen Song mit Waxahachie. Das hier ist Sight Unseen.

Waiting Game von Another Taste. Die niederländische Band widmet sich auf der Another Taste 2 betitelten Platte Disco und Funk Sounds. Das Album, das klettert in dieser Woche hoch vom 13. auf den 3. Platz der BeatFM Charts. Vom Funk zum Jazz geht es mit dem nächsten Album, Cover Cover, so heißt das Album. Da dann auch direkt der Name Programm, wenn hier auch Cover mit K geschrieben wird. Web Web covern Songs von zum Beispiel Nirvana, Grace Jones oder wie hier jetzt gleich zu hören von den Talking Heads. Und das tun sie im elektronisch angereicherten Jazz-Sound. Und doch mit einiger Distanz zum Original, einige Distanz, die sie hier gewinnen. Sehr eigene Interpretation. Wir hören Web Web mit Once in a Lifetime, mit einem hier schon im Hintergrund anklingenden, sphärisch flirrenden Intro.

Web Web covern Once in a Lifetime von den Talking Heads. Hier gehört auf dem zweiten Platz der Byte FM Charts. Und damit sind wir bereits am Sendungsabschluss angekommen. Herzlichen Dank euch fürs Einschalten und dabei sein. Mein Name ist Lars-Florian Wahlklang. In der kommenden Woche, da begrüßt euch dann die Kollegin Lynn Steder zu einer neuen Ausgabe und damit dann auch zu einer neuen Rangfolge der am häufigsten gespielten Alben hier auf Byte FM. Einen ersten Platz, den gibt's für diese Ausgabe hier noch zu verkünden. Das ist das Album 13 von White Denim. Wir hören Quiet Moment. Ich wünsche viel Vergnügen mit dem Folgeprogramm hier auf Byte FM. Sage, macht es gut, bis demnächst. Nein.

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1: Ich bin Dirk Zeitler. Der Iran-Krieg hat das Leben in Deutschland im April sprunghaft verteuert. Stark gestiegene Energiepreise trieben die Inflationsrate mit 2,9% auf den höchsten Stand seit Januar 2024, wie das Statistische Bundesamt bestätigt. Schon im März hatte der Nahostkrieg die Inflationsrate kräftig auf 2,7% steigen lassen, nach 1,9% im Februar. Die Spitzen von Union und SPD kommen am Abend im Koalitionsausschuss zusammen, um über Entlastungen wegen der hohen Energiepreise zu sprechen. Es geht aber auch um den kommenden Haushalt und weitere Reformpläne.
2: Der beschlossene Tankrabatt funktioniert nicht richtig und die geplante 1.000 € Prämie wollen die Bundesländer nicht haben. Nach dem Nein im Bundesrat hat die Bundesregierung aber klargemacht, dass sie weiter zu Entlastungen bereit ist. Maßnahmen, die kurzfristig wirken könnten, wären eine Erhöhung der Pendlerpauschale, eine Senkung der Stromsteuer für alle oder Direktzahlungen. Aus Berlin, Tine Klimach.
1: Die Ukraine meldet neue Luftangriffe durch Russland, nachdem in der Nacht eine befristete Waffenruhe ausgelaufen war. Unter anderem die Hauptstadt Kiew sei mit Drohnen attackiert worden. In den vergangenen Tagen hat es zumindest kaum Luftangriffe gegeben.
3: Die Waffenruhe kam vor allem dem Kreml gelegen, weil sie für die gesamten 3 Tage um den hier in Russland groß gefeierten 9. Mai galt. Eine dauerhafte Waffenruhe lehnt Kreml-Chef Putin aber weiter ab, bis die Verhandlungen über ein Kriegsende abgeschlossen sind. Dazu setzt er vor allem weiter auf die US-Vermittler, die schon bald hier in Moskau erwartet werden. Putin zeigte sich aber auch bereit, jemanden aus der EU zu beteiligen. Das ist neu. Er sagte, es solle jemand sein, der bisher nicht mit abschätzigen Äußerungen über Russland aufgefallen sei. Aus Moskau, Ulf Mauder.
1: Beim Umbau der Deutschen Bahn könnte auch ein Teil der zahlreichen Unternehmensbeteiligungen wegfallen. Wir konzentrieren uns noch fokussierter auf das Eisenbahnfahren, antwortete Konzernchef Paller dem Stern auf die Frage nach Randgeschäften wie dem bahneigenen Radverleih Call a Bike und dem Leihwagenangebot Flinkster. Angebote für die sogenannte erste und letzte Meile machen wir künftig nur noch, wenn wir damit auch Geld verdienen, sagte Paller. Zum Wetter, die aktuelle Vorhersage des Deutschen Wetterdienstes. Im Süden und von Nordwesten bis in die Mitte ziehen Regengebiete über Deutschland. In höheren Lagen kann es auch schneien. Der Tag bringt insgesamt einen Wechsel von Wolkenschauern und vereinzelten Graupelgewittern. Vom Westen und Südwesten her gibt es später mehr sonnige Abschnitte. Die Temperaturen erreichen 8 bis 15 Grad. Auch in den nächsten Tagen bleibt es wechselhaft.
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4: Ihr hört 10 bis 12 am Dienstagvormittag. Ich bin Sonka Hinders. Hi.

Das schottische Duo Free Love erinnert mit seinem Namen erstmal an die freie Liebe der 60er und 70er und vielleicht auch so ein bisschen an die Hippie-Bewegung. Ihre Sounds sind dagegen nicht in dieser Zeit angelegt, würde ich sagen. Das ist eher deutlich neuerer Elektropop. Ihr hört Byte FM.

Nanai von Amaya. Wir haben es 10 nach 10. Nordamerika trifft auf den Mittleren Osten bei den unterschiedlichen Musikprojekten von Rahil. Das ist eine US-Musikerin mit iranischen Eltern. Seit den 2010ern ist Rahil in der Band Habibi aktiv. Die Band verbindet Garage Rock aus Detroit mit Melodien und Poesie aus dem Iran. Seit den 2020ern hat Rahil auch noch ein Solo-Projekt. Bei dem gibt's statt Garage Rock eher psychedelische und elektronische Klänge. Iranische Einflüsse bleiben aber zum Beispiel in Form von Songtexten auf Farsi. Wie im nächsten Song von Rahil, vor kurzem erschienen und heute Track des Tages bei Byte FM, das ist Ja.

Hannah Cohen aus den USA mit dem Song Dragon in der Sendung 10 bis 12 am Dienstagvormittag.

Now I know how von Stingrays um 20 nach 10. Eine Gitarre, bei der alle 16 Saiten auf den gleichen Ton gestimmt sind, ein Radio, das sich auf einem Plattenteller dreht und dabei Geräusche macht, das sind zwei Soundquellen, mit denen Red Boys auf ihrem neuen Album Singing to an Empty Chair experimentieren. Ansonsten gibt's auf dem Album Indie-Rock und Folk-Rock von der Band aus Chicago. Wie sie sich den Sound des Albums erarbeitet haben und vielleicht auch, wie sie auf diese Experimente gekommen sind, das erzählen Red Boys heute Nachmittag live auf Byte FM. Die Band ist nämlich zu Gast im Byte FM Magazin. Ab 14 Uhr sprechen sie mit meiner Kollegin Sophia Hoffmeister. Vorab gibt's jetzt schon mal einen aktuellen Song von Red Boys, Know You Then.

Over Everything, ein gemeinsamer Song von den Solokünstlerinnen Courtney Barnett und Kurt Weill. Der Folkmusiker Sean Rao aus den USA schreibt nicht einfach nur Songs über Natur, sondern lebt Naturverbundenheit auch sonst so richtig aus. Er hat an verschiedenen Wildnistrainings teilgenommen und auch mal einen Solo-Survival-Trip gemacht. Für seine anstehende Tour ist er jetzt aber erstmal wieder eine Weile in der Zivilisation unterwegs. Dieses Wochenende gibt er Konzerte in Essen, Berlin und Hamburg, präsentiert von BYTE FM. Hier ist Sean Rao mit seinem Song Diminishing Returns.

Diminishing Returns von Sean Rao. Der US-Musiker gibt Ende der Woche 3 Konzerte in Deutschland, präsentiert von Byte FM.

Man Funk von Guts featuring Laron Thomas. Beim Punk ist vor allem eins wichtig, es muss kratzen. Das sagen zumindest die BytefM-Moderatoren Timo Drexler und Thorsten Fiebig. Dazu haben sie die neue Ausgabe ihrer Sendung 80% auch direkt nach dem Leitspruch es muss kratzen benannt. Heute ab 23 Uhr hört ihr in der Sendung Musik von unter anderem Euro, The Thermals, Universal Beat, Wasabi Riot oder Me at the Zoo. Die kommen jetzt schon mal mit dem Song New Colors.

vorstellen. Heute hören wir die Debütsingle von Ems. Das ist eine Newcomerin aus der Schweiz, die im Bereich Dreampop verortet ist. Über ihre erste Single sagt sie selbst, das Besondere ist, dass sie sehr leise singt und eine intime Atmosphäre erschafft. Trapped in Blue lautet der Titel dieser Single. Hier ist Ems.

Trapped in Blue, die Debütsingle der Schweizer Newcomerin Ems. Ich habe euch Ems im Rahmen unserer NewcomerInnen-Rubrik Anstoß vorgestellt. Wenn auch ihr aufstrebende MusikerInnen sein solltet und hier mal vorgestellt werden möchtet, meldet euch gerne per Mail bei uns unter anstoss@byte.fm. Vielleicht läuft dann auch bald euer Song hier bei uns im Radio. Anstoss@byte.fm ist dafür die Adresse.

Männertrust mit Husk um kurz vor 11. 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Bernhard wünscht sich One Step Forward von Max Romeo and the Upsetters. Vielen Dank für deinen Wunsch und für deine Unterstützung.

One Step Forward von Max Romeo and the Upsetters. Das war ein Songwunsch von Bernhard. Er ist neuer Freund von Byte FM. Ihr hört die Sendung 10 bis 12. Als nächstes mit dem Song Yellow Dandelion von Joe Armand Jones featuring Georgia N. Muldrow.

Redeemer von Yard Act auf Byte FM. Mit dieser Single hat die britische Band in der letzten Woche ihr neues drittes Album angekündigt. Das erscheint unter dem Titel You're Gonna Need a Little Music im Juli.

The End of a Gun von Ghost Woman auf Byte FM. In ihren Musikvideos macht die neuseeländische Musikerin Aldis Harding gern witzige Gesichter. Daran knüpft sie auf dem Cover ihres neuen Albums Train on the Island jetzt an. Da ist ihr Gesicht nämlich blau angemalt. Und auch sonst gibt es einige kuriose Momente auf dem Folk-Album. Zum Beispiel, wenn Aldis Harding darüber singt, dass sie beim Bühneabbauen den Musiker John Cale getroffen habe und er die ganze Zeit am Reisessen gewesen sei. Genau diese kleinen komischen Momente machen das Album so besonders, sagt unsere BYTE-FM-Redaktion. Und so ist Train on the Island das aktuelle BYTE-FM-Album der Woche. Hier ist Aldis Harding mit dem Albumsong One Stop.

One Stop von Aldous Harding, ein Song vom aktuellen Album der Woche Train on the Island. Am Zug aus dem Albumtitel orientiert sich das Thema für das Mixtape der HörerInnen diese Woche. Wir suchen eure Songwünsche zum Thema Züge. Schickt uns online gerne eure Vorschläge. Eine Auswahl hört ihr dann in der Sendung am Donnerstagabend, moderiert von Christa Herdering. Nach Bewegung auf Schienen geht es jetzt erstmal zu Bewegung in der Luft mit dem Song Aerial Troubles von Stereolab.

Emo Sounds aus Belgien, das war The Haunted Youth mit dem Song I Hear Voices. Teil des aktuellen Albums Boys Cry 2, das ist Freitag neu erschienen. Ihr hört die Sendung 10 bis 12, als nächstes mit OK Lou und Harvest Sky.

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Return of the Fire Trick Star von Deerhoof. Die US-Band tourt mit ihrem 20. Album Noble and Godlike in Ruin, präsentiert von Byte FM. Samstag spielen sie in Hamburg, nächste Woche Montag in Berlin.

Make Time mit Feels Like It's Love. Ihr hört Byte FM um kurz nach 11:30. Blaxploitation, das ist ein Filmgenre aus den USA, wurde dort in den 70ern für ein afroamerikanisches Publikum entwickelt. Die Filme spielen oft in einem Umfeld von Kriminalität. ByteFM-Moderatorin Vanessa Wohlrath hat sich vor kurzem einen Blaxploitation-Klassiker angeguckt, den Film Shaft aus dem Jahr 1971. Besonders gut hat ihr der Soundtrack des Films gefallen und so hat sie ein Stück daraus in ihrer Sendung Herzflimmern vorgestellt, Do Your Thing von Isaac Hayes. Auch euch hat das Musikstück angesprochen. Mehrere von euch haben den Song mit einem Herzchen markiert. Das könnt ihr als eingeloggte FreundInnen von Byte FM in der Playlist-Ansicht, wenn euch ein Song besonders gut gefällt. Und so ist der Favorit geworden, Do Your Thing von Isaac Hayes.

Das waren The Go Team mit dem Song Cookie Scene auf Byte FM am Dienstagvormittag. 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Karl wünscht sich Home and Dry von den Pet Shop Boys. Vielen Dank für deinen Wunsch und für deine Unterstützung.

Glashaus von Papa Roach um 11:45. Als die Band Bonjour 2023 ihr Debütalbum veröffentlicht hat, hat der Titel Chapter One Growth die Bandgeschichte schon mal ziemlich gut nachgezeichnet. Gestartet sind sie nämlich mal als Trio, inzwischen sind sie zu einer 7-köpfigen Gruppe angewachsen. Zuletzt haben sie mit der EP How Long Is Forever von sich hören lassen und mit dieser EP touren sie, präsentiert von Byte FM. Heute in einer Woche geht's los in Mainz, dann folgen noch Hamburg, Berlin und Laufen. Elektropop aus Österreich, hier sind Bonjour mit Artificial Heart.

The Cigarette Duet von Princess Chelsea. Klingt ein bisschen wie der Soundtrack zu einer neuen Staffel von Game of Thrones in Times of Dragons. Tatsächlich handelt es sich dabei aber um den Titel vom neuen Tori Amos Album. Die Drachen stehen für Menschen, die die Demokratie bedrohen, also kein reines Fantasy, sondern auch viel Politik auf dem Album. Mehr darüber erfahrt ihr heute in der Sendung Trail of Songs, moderiert von Arne Schumacher ab 19 Uhr auf Byte FM. Hier ist jetzt schon mal Tori Amos mit Pyrite.

Tori Amos ist mit ihrem neuen Album heute Abend in der Sendung Trail of Songs vertreten. Vorher geht's hier auf Byte FM aber erstmal weiter mit der Sendung Rockola, moderiert von Heinz-Jürgen Maaßen. Die startet nämlich in wenigen Minuten gleich um 12. Vorher verabschiede ich mich mit dem Song Ghost Town von Dead Politics. Ich bin Sonka Hinders, wünsche euch viel Spaß mit dem Folgeprogramm auf Byte FM. Ciao.

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1: Ich bin Dirk Zeitler. Der Iran-Krieg hat das Leben in Deutschland stark verteuert. Im April ist die Inflationsrate um 2,9% gestiegen. Das ist der höchste Stand seit Januar 2024, wie das Statistische Bundesamt mitteilte.
2: Besonders die Energiepreise sind im April hochgeschossen. Allein Benzin und Diesel sind gut ein Viertel teurer geworden. Auch Preise für Lebensmittel sind etwas angezogen. Das hat sich besonders bei Schokolade bemerkbar gemacht. Hier gibt es Preissteigerungen von fast 10%. Deutlich günstiger war dagegen Butter. Sie hat im April gut ein Viertel weniger gekostet. Teure Energie treibt bei Unternehmen die Produktions- und Transportkosten nach oben. Die Sorge ist, dass der Iran-Krieg die gesamte Wirtschaft erfasst. Tine Klimach, Nachrichtenredaktion.
1: In Hannover hat am Vormittag der Deutsche Ärztetag begonnen. Im Mittelpunkt steht das geplante Sparpaket von Bundesgesundheitsministerin Wagen zur finanziellen Stabilisierung der gesetzlichen Krankenkassen. Ärzteverbände protestieren gegen Milliardeneinschnitte in Praxen und Kliniken und warnen vor Folgen für das Behandlungsangebot.
3: Ein so weitreichendes Gesetz kann man nicht mit der Brechstange durchdrücken, warnt Ärztepräsident Reinhardt und verlangt mehr Zeit, um andere Reformkonzepte zu entwickeln. Vor der Sommerpause sollte jedenfalls nichts entschieden werden. Zumal dem Gesundheitssystem mit der aktuell geplanten Reform auch viel Geld entzogen würde, warnt Verbandsvize Susanne Jona. Gesundheitsministerin Wagen darf sich also beim Ärztetag auf reichlich Gegenwind gefasst machen. Aus Berlin, Thomas Thonfeld.
1: Der britische Premierminister Starmer will trotz Rücktrittsforderungen im Amt bleiben. Seine Partei habe ein Verfahren zur Absetzung des Vorsitzenden. Dieses sei aber nicht eingeleitet worden, sagte Starmer Regierungsangaben zufolge während einer Kabinettssitzung am Morgen. Der Premierminister war nach den desaströsen Ergebnissen der Labour-Partei bei den Kommunal- und Regionalwahlen massiv unter Druck geraten. Der Fahrraddiebstahl in Deutschland geht weiter zurück, aber der einzelne Diebstahl wird immer teurer. Im vergangenen Jahr überwiesen die Versicherungen pro versichertem Diebstahl in Durchschnitt 1.270 Euro. Das waren 80 Euro mehr als im Vorjahr, wie der Branchenverband GdV mitteilte. Vor allem hochwertige Fahrräder und E-Bikes treiben nach Angaben des Gesamtverbands die Kosten nach oben. Viele Fahrräder seien heute deutlich teurer als noch vor wenigen Jahren. Zum Wetter, die aktuelle Vorhersage des Deutschen Wetterdienstes. Heute ist es wechselnd bewölkt, gebietsweise Schauer, vereinzelt Graupelgewitter. Oberhalb von 600 bis 800 Metern Schnee. Höchstwerte 11 bis 17 Grad. Auch in den nächsten Tagen bleibt es wechselhaft. Morgen im Südosten teils heiter, sonst meist wolkig bis stark bewölkt. Im Süden und Südosten weitgehend trocken, sonst regnerisch. Im Nordwesten vereinzelt kurze Gewitter. Höchstwerte 11 bis 17 Grad.
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Sweet Judy Blue Eyes von Crosby, Stills and Nash war der Einstiegssong heute. Und das ist ein Song aus der Feder von Stephen Stills. Er war damals mit Judy Collins zusammen und in der Beziehung kriselt es. Und darum geht es in dem Song. Und mit diesem wurde die LP Crosby, Stills and Nash, das Debüt dieser drei Musiker, eröffnet. Das Stück wurde auch als Single ausgekoppelt, aber nur in einer auf 4 Minuten oder 4,5 Minuten gekürzten Version. Aber da heute diese LP Crosby, Stills and Nash aus dem Jahr 1969 das LP-Highlight der Sendung ist, haben wir natürlich die Langspielplattenversion gehört und die dauerte 7,5 Minuten. Wie gesagt, Sweet Judy Blue Eyes wurde als Single ausgekoppelt und für die B-Seite wählte man ebenfalls ein Stück der LP. Eine großartige Komposition von David Crosby. Allerdings hatte Stephen Stills auch großen Anteil am Arrangement. Bass, Orgel sowie die Leadgitarre gingen auf sein Konto. Long Time Gone.

Ihr hört Rock Ulla auf Byte FM und das LP-Highlight der heutigen Sendung ist Crosby, Stills and Nash's Debütplatte. Sie erschien im Mai 1969 und warf zwei Single-Hits ab, nämlich die vorhin gehörte Sweet Judy Blue Eyes und dann noch Marrakesh Express, die aber beide nicht die US-Top 20 erreichten, immerhin irgendwo unter den Top 30 zu finden waren. Die LP hingegen, die erreichte die Top 10 in Amerika. Alle drei Musiker trugen Kompositionen bei. Eine von Stephen Stills haben wir schon gehört und gerade die von David Crosby. Und jetzt fehlt noch eine Komposition von Graham Nash. Hier ist sie, Pre-Road Downs.

Soweit für den Moment Crosby, Stills and Nash. Wir kommen nachher nochmal auf diese LP zurück. Wie meistens spiele ich aus dem Monat, in dem die LP erschienen ist, auch ein paar Singles, allerdings von anderen Bands. Und die erste, die kommt von den Byrds.

Mit dieser Single hier, Bad Night at the Whiskey von den Byrds, sind wir gleich eigentlich bei der Musik von Crosby, Stills und Nash geblieben. Die Single Bad Night at the Whiskey von den Byrds erschien vorab als Appetizer für die LP Dr. Byrds and Mr. Hyde. Komponiert wurde der Song von Roger McGuinn und Joey Richards, produziert hatte ihn Bob Johnston. Musikalisch gehörte er zur Übergangsphase nach Sweetheart of the Rodeo, war weniger reiner Country-Rock angesagt, sondern die Byrds besannen sich stärker wieder auf psychedelisch-elektrische Elemente. Aber mit dem neuen Byrds-Line-Up um Clarence White, John York und Gene Parsons. Der Titel bezieht sich auf einen enttäuschenden Auftritt im Whiskey A Go Go, diesem bekannten Musikclub. Als Single erschien dieses Stück mit einer B-Seite, die war dann wieder vollkommen im Country-Genre angesiedelt. Drugstore, Truck Driving Man und das war dann wie gesagt Country pur. Aber auch das konnte die Single nicht vor dem Flop retten. Sie konnte sich weder in den USA noch in Europa irgendwo in den Charts platzieren. Hier sind sie nochmal, die Byrds mit Drugstore, Truck Driving Man.

Country-Musik läuft ja hier in Rockola nicht ganz so oft, aber jetzt bleibe ich mal im Country-Genre. Glen Campbell hat ja im Laufe seiner Karriere eine ganze Reihe Songs des genialen Songwriters Jimmy Webb eingesungen. Campbell hat Jimmy Webb seine größten Erfolge zu verdanken, unter anderem etwa Wichita Lineman, By the Time I Go to Phoenix oder auch Galveston. Typisch für Webb sind elegante Harmoniewechsel, eine melancholische Grundstimmung seiner Lieder und oft eine orchestral unterlegte Dramaturgie. Inhaltlich geht es in diesem Song Where's the Playground Susie um das Ende einer Beziehung und den Verlust einer gemeinsamen Zukunftsperspektive. Where's the Playground Susie ist dabei als Metapher gedacht. Dieser Spielplatz steht für Unschuld, Leichtigkeit und gemeinsame Träume, die anscheinend verschwunden sind. Campbells Single erreichte wieder mal die Top 30 in den USA, reichte aber nicht für einen Spitzenplatz.

Auf der B-Seite seiner Single Where's the Playground Susie fand sich ein stark country-orientierter Song und in dem besang Campbell seine Heimat, eine nostalgische Rückschau auf seine Herkunft und die Landschaft des Bundesstaates Arkansas. Er wurde 1936 in dem kleinen Ort Delight geboren und wuchs dort auch in sehr einfachen Verhältnissen auf. Nach so viel Country und auch Folkrock schalten wir jetzt mal einen Gang hoch. Und hier kommt The Man, der Soul Man, Otis Redding.

Im Kontrast zu Country und Folk bisher war das ja mal eine wunderbare Abtempo-Nummer, die ziemlich in die Beine ging oder geht. Von Otis Redding, Love Man. Und Love Man war auch der Titelsong seiner posthum 1969 veröffentlichten LP. Mit treibendem Rhythmus und starken Bläsersätzen war es ein starker Kontrast zu vielen eher erzählerisch-melancholischen Country-Aufnahmen der späten 60er Jahre. Beide Genres waren ja vermehrt im amerikanischen Süden beheimatet, drückten aber unterschiedliche soziale und kulturelle Erfahrungsräume aus. Nicht weniger Energie als Love Man hatte die B-Seite dieser Single, I Can't Turn You Loose.

I Can Turn You Loose war das hier. Und ich erinnere mich noch an eine ziemlich krachende Version von den Chambers Brothers, aber das hier war Otis Redding. Kehren wir zurück zum LP-Highlight der Sendung, der LP Crosby, Stills and Nash. Im Rückblick schreibt man dieser LP einen großen Einfluss, wenn nicht den Ursprung des sogenannten California Sounds zu. Neben großartigen Melodien und beeindruckenden Texten war vor allen Dingen die stimmliche Umsetzung besonders gelungen. Gerade die drei unterschiedlichen Timbre der Musiker sorgten im Zusammenklang für einen einzigartigen harmonischen Sound. Auf dem nächsten Song, der nicht so oft gespielt wird, ist das wunderbar zu hören. Erst von Stephen Stills, 49 Bye-Byes.

Crosby, Stills and Nash mit 49 Bye-Byes, eine Komposition von Stephen Stills. Der Titel Wooden Ships wurde von allen dreien gemeinsam komponiert. Der Text entwirft ein postapokalyptisches Szenario, häufig interpretiert als Folge eines Atomkriegs. Zwei Überlebende begegnen sich. Zunächst herrscht Misstrauen. Who won? It's all over? Dann vorsichtige Annäherung und Kooperation. Die Wooden Ships fungieren hier als Symbol für Flucht und Neubeginn, vielleicht auch eine Rückkehr zu einfacheren und weniger technischen Lebensformen. Und das ist dann auch der letzte Ausschnitt für heute aus dieser LP, Wooden Ships.

Erdrogola auf Byte FM und soweit Musik aus dem Jahr 1969. Und jetzt zum Ende habe ich noch eine Neuvorstellung für euch und für die wechseln wir jetzt mal komplett das Genre. Ich habe hier eine relativ unbekannte Metal-Rock- oder Metal-Prog-Rock-Band namens Low Dust. Ihre dritte CD seit 2011 haben sie einfach mit Unreleased betitelt. Ob es sich um ein solches Material handelt, was jetzt erst nochmal herausgekommen ist, das weiß ich nicht. Sowohl die Musik mit einer hervorragenden Leadsängerin, das professionell gemachte Cover und überhaupt die ganze Produktion klingt gar nicht nach einem kleinen Independent-Label wie Rockarchiv, bei dem diese Platte erschienen ist und es

Es gibt auch kaum Informationen über Arlo Dust. Leider weiß ich also auch nicht mehr über diese Gruppe. Mal bekomme ich die Info, sie seien aus der Schweiz. Mal lese ich, sie seien aus Schaprode auf Rügen. Ich will aber nichts Falsches sagen. Lasse einfach zum Schluss jetzt die Musik sprechen und wir hören einen, vielleicht noch einen zweiten Titel von Low Dust von ihrer neuen LP Unreleased. Ansonsten ist die Sendung schon wieder mal fast vorbei. Hier geht's jetzt weiter mit Henning Tudor Kasbohm und den Tracks des Tages. Und wenn ihr die Wiederholung am Freitagmorgen um 7 Uhr gehört haben solltet, dann kommt jetzt Out of Spectrum mit Oliver Kortsalz. Und ich sage tschö.

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1: Willkommen zu Tracks des Tages. Auf Byte FM heißt euch Henning Tudor-Gasbohm mit Pink Stiletto, Eye Size.

Eye Size, das ist Pink Stiletto. Das Projekt von Valerie Kvostkova, nicht einfach auszusprechen für mich. Dieser Name kommt ursprünglich aus einem Punk-New-Wave-Umfeld. Und auch dieses Stück, das hat sie 2024 schon mal veröffentlicht. Damals war das aber eher so eine Lo-Fi-Punk-Funk-Nummer. Entfernt sich aber immer weiter von einem Post-Punk-Revival, das schon ewig andauert und auch gar nicht mehr so spannend ist. Sattere Synths spielen eine Rolle auf ihrer neuen EP Bonanza. Wie, nicht wie Bonanza, sondern wie Banane und Bonanza. Bonanza. Daraus der Titeltrack, kürzlich unser Track des Tages hier auf Breite FM.

Daytime aus dem neuen Album der Band Cindy aus San Francisco. Cindy, das ist im Wesentlichen das Projekt einer Singer-Songwriterin, die Corinna Gill heißt. Und das Line-up um sie herum, das wechselt immer wieder. Und Corinna Gill sagt auch, die Cindy-Songs, die entspringen den Röntgenaufnahmen, die ihr Hirn davon macht, was sie sieht und erlebt. Aber sie betont auch den Kollaborationsaspekt mit ihrer Band auf dem neuen Album, die dieses schemenhafte Etwas in den Röntgenbildern verwandeln in etwas, ja, Buntes und Vollendetes, wie sie sagt, was aber auch immer noch bedeuten kann, dass die Songs so ein bisschen schemenhaft bleiben, klanglich, wie das Titelstück des neuen Albums Another Country, kürzlich unser Track des Tages hier auf Byte FM.

Rentrée à la Maison, da sind Anadol und Marie Klock, eine internationale Paarung. Marie Klock kommt aus Frankreich, Anadol aus der Türkei, und sie haben ein neues Album aufgenommen, ein Zeugnis ihrer andauernden Freundschaft, das dann weniger spontan ist als die erste gemeinsame LP, aber dafür eben etwas durchdachter entstanden in zwei Sessions in Paris zunächst, wo sie sich an Synths ausgetobt haben. Und dann waren sie noch in Anadol's Studio in Istanbul. Es könnte sein, dass ein Erdbeben dort tatsächlich auch den Song Magnitude 3 inspiriert hat. Magnituden, das sind ja so eine Erdbebeneinheit. Und ein Erdbeben in Istanbul löste ja so ein bisschen die Schreibblockade von Marie Klock. Und dieses Stück vom kommenden Album Manivelle, das war kürzlich unser Track des Tages hier auf BaldFM.

Robot von den Plastics, die in den 70ern sowas wie die japanischen Devo waren oder die japanischen B-52s, allerdings mit einer eigenen Handschrift, eigen genug, das Devo und die B-52s und die Talking Heads, die waren alle Fans der Plastics und sogar ziemlich engagiert und haben ihnen geholfen, international auch Fuß zu fassen. Und ein Stück von denen war kürzlich unser Track des Tages. Das war in unserer Themenwoche zu 50 Jahre Punk, der letzte Track des Tages. Und es war ja ein stylisches Gesamtkunstwerk, das Design und Mode verschränkt hat, alles aufgesogen hat, was so um die Band passiert ist. Den bilderstürmerischen Geist von Punk, aber auch eben ein Fable für Glam und Trash hatten sie. Top Secret Man, unser Track des Tages.

Top Secret Man, das waren die Plastics aus Japan, unser Track des Tages, kürzlich auf Byte FM. Und ein Bandmitglied, Toshio Nakanishi, der hat in dem Geist der Plastics im Jahr 2005 nochmal ein Projekt gehabt. Plastic Sex hieß das, ein bisschen geupdatet fürs Elektro-Clash-Zeitalter damals, aber doch unverkennbar im Plastics-Vibe. Wir haben Plastic Sex mit Dayjob.

Geld ist eine Droge von Rocco Schamoni, der gerade 60 Jahre alt geworden ist. Als Jugendlicher war er der Punk-Szene zugehörig, spielte in einer Fun-Punk-Band oder in Fun-Punk-Bands. Als er dann aus Schleswig-Holstein umgezogen ist nach Hamburg, da legte er sich auch eine neue Persona zu. Als Entertainer im Anzug inszenierte er sich. Manchmal wird in dem Zusammenhang auch das Wort Schlager bemüht, wobei das jetzt auch nicht unbedingt für die Schlagerkraut in erster Linie gedacht war, seine Musik. Dafür war sein Humor zu doppelbürdig, den er dann auch bei den Studio Braun Telefonstreichen hat scheinen lassen. Hat auch den Pudelclub mitgegründet in Hamburg und aus den politischen Diskussionen, der er müde wurde und er sich nur noch als Beobachter sehen wollte, der nicht unbedingt seine Meinung sagen muss, entstand dieser Song, Der Mond.

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Der Mond von Rocco Schamoni. Es war unser Track des Tages zum 60. Geburtstag des Künstlers. Tracks des Tages heißt auch diese Sendung hier auf Byte FM. Und einer unserer Tracks des Tages in der letzten Zeit kam von einer Genfer Supergroup namens Virage Zero. Das ist ihre Debütsingle. Virage Zero bestehen aus Mitgliedern der Avant-Pop-Kunstband Citron Citron, aber auch der groove-orientierten L'Eclair und noch der Gitarrist von Magic and Naked ist dabei. Musik geht in Richtung Trip-Hop, der Massive Attack-Schule, aber auch Boards of Canada klingen raus, Portishead, Mazzy Star, Beach House, also auch so ein bisschen dreampoppiger. L'arme de feu.

Was für ein Song. Gut gelaunter Kater von We Smile, einer Band, die ja so ein klein bisschen zu früh kam für den Erfolg,

We Smile im Remix von Menserens von 2022. Und die wunderbare Nachricht ist, We Smile sind jetzt auch mit eigenem neuen Material zurück. Seit 2025 haben sie jetzt 3 Singles veröffentlicht. Und die dritte Single, Libellensommer, die war kürzlich unser Track des Tages. Genauso gut wie früher, mindestens sogar. Libellensommer als letztes Stück hier in Tracks des Tages für heute. Weiter im Programm geht's mit Lukas Hart und Indigo oder in der Wiederholung am Dienstag mit dem Byte FM Magazin. Ich bin Henning Schüler-Kirschbohm. Bis bald, ciao.

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1: Ich bin Thomas Brockt. Bundeskanzler Merz hat auf dem Bundeskongress des Deutschen Gewerkschaftsbunds für tiefgreifende Sozialreformen geworben und dafür Pfiffe und Buhrufe kassiert. Mit seinem Appell, den Reformprozess als Chance statt Bedrohung zu begreifen und daran mitzuwirken, drang der CDU-Chef bei den DGB-Delegierten kaum durch. Merz betonte erneut, dass ohne Wirtschaftswachstum der Wohlstand in Deutschland nicht zu sichern sei. Dazu seien aber tiefgreifende Reformen notwendig. Die Deutsche Bahn will in den Sommerferien besondere Tickets für Familien anbieten. Bis zu 5 Personen sollen demnach zu einem Festpreis von knapp 100 Euro durchs Land fahren können. Als Gründe nennt der Konzern steigende Benzin- und Flugkosten.
2: Fliegen und Autofahren wird immer teurer, das will die Bahn für sich nutzen. Die Familientickets gelten für maximal 5 Personen. Es kann also ein Erwachsener mit 4 Kindern verreisen oder 2 Erwachsene mit 3 Kindern. Ein Kind muss aber mindestens dabei sein. Verwandt sein müssen die Personen aber nicht. Die Tickets sind an die gebuchten Züge gebunden und gelten für Hin- und Rückfahrt, egal wie lang die Strecke innerhalb Deutschlands ist. Die Sitzplätze sind inklusive. Die Familienflatrate gilt, bis die letzten Sommerferien im September enden. Buchbar sind die Tickets ab Mitte Juni. Thomas Bremser, Redaktion.
1: Der Discounter McGuides ist in finanzielle Schieflage geraten und hat einen Antrag auf Insolvenz in Eigenverwaltung beim Amtsgericht Halle gestellt. Der Betrieb läuft vorerst weiter.
3: Der Discounter begründet den Schritt mit der anhaltenden Zurückhaltung der Verbraucher, steigenden Lebenshaltungskosten sowie wirtschaftlichen Unsicherheiten. McGuides will sich grundlegend neu aufstellen. Es soll auch Filialschließungen umfassen, teilt das Unternehmen mit. Welche Standorte betroffen sein werden, ist noch unklar. Die gut 180 Filialen befinden sich überwiegend in Ostdeutschland. McGuides verkauft Haushaltswaren, Drogerieartikel sowie Schreibwaren. Das Unternehmen hat knapp 1200 Beschäftigte. Tine Klimach, Redaktion.
1: Der Fahrraddiebstahl in Deutschland geht weiter zurück, aber der einzelne Diebstahl wird immer teurer. Im vergangenen Jahr überwiesen die Versicherungen pro Diebstahl im Durchschnitt 1270 Euro. Das waren 80 Euro mehr als im Vorjahr, wie der Branchenverband GdV mitteilte. Vor allem hochwertige Fahrräder und E-Bikes würden die Kosten nach oben treiben. Zum Wetter, die aktuelle Vorhersage des Deutschen Wetterdienstes. Heute wechselnd bewölkt und immer wieder Schauer, vereinzelt auch Graupelgewitter. Von Westen und Südwesten lockert es allmählich auf, recht kühl bei Höchsttemperaturen von 8 bis 15 Grad. Morgen dann im Südosten teils heiter, sonst meist stark bewölkt, im Süden und Südosten meist trocken, sonst vor Nordwesten teils kräftiger Regen, im Nordwesten einzelne kurze Gewitter. Höchstwerte 11 bis 17 Grad.
0: Das waren die Nachrichten. 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
4: Am Dienstagnachmittag, dem 12. Mai, live im Studio, begrüßt euch Sophie Hoffmeister. Schön, dass ihr eingeschaltet habt. Und wir gehen rein in diese Sendung mit Altingün und dem Track Kara Toprak.

Altin Gün mit Kara Dobrak hier im Byte FM Magazin am Dienstagnachmittag und damit nochmal willkommen zum Magazin. Ich habe hier etwa in 10 Minuten die Band Red Boys zu Gast, die heute Abend ein Konzert im Aalhaus hier in Hamburg spielen werden. Dann sprechen wir über ihr jüngst erschienenes Album Singing to an Empty Chair und die Tour, die sie gerade zu diesem Anlass spielen. Dazu dann gleich mehr. Erstmal noch ein bisschen Musik. Und zwar mit Debbie Friday.

Running Away von Yes Mama Okay hier im Byte FM Magazin am 12. Mai. Und damit jährt sich heute der Todestag des US-amerikanischen Sänger und TV-Moderatoren Perry Como zum 25. Mal. Como starb im Alter von 88 Jahren am 12. Mai 2001 und landete zuvor 14 Nummer 1 Singles in den US-Charts und über 25 Nummer 1 Hits in den britischen Charts. Dazu zählen unter anderem die Songs Magic Moments und auch Catch a Falling Star, die wir nun zu diesem Anlass und um ihm zu huldigen in der Reihenfolge hören werden. Also jetzt hier zuerst Magic Moments von Perry Como und dann Catch a Falling Star.

Catch a Falling Star war das von Perry Como zu Ehren seines Todestags heute, der sich zum 25. Mal jährt. Machen wir derweil weiter mit einer Band, die in der Jetztzeit gut abliefert, und zwar Beach Fossils mit Dermy.

Beach Fossils mit Dermy aus ihrem 2023 erschienenen Album Bunny. Und 2023 ist ein gutes Stichwort, denn wir haben am heutigen Tage auch ein paar Albenjubiläen. Unter anderem erschien heute vor 3 Jahren, also 2023, am 12. Mai Overmono Good Lies. Und ich habe den Titeltrack aus besagtem Album mitgebracht.

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Ihr hört das Byte FM Magazin am Dienstagnachmittag, dem 12. Mai. Und wir haben es jetzt kurz vor 15 Uhr und kommen an dieser Stelle zu unserem Track des Tages. Heute darf sich die neue Single der US-amerikanischen Sängerin und Musikerin Rahil an diesem Titel erfreuen. Der besagte Track heißt Ja und ist auf der Single-Veröffentlichung Baha die A-Seite. Die Titel und Lyrics sind tatsächlich auf Farsi, der Sprache ihrer aus dem Iran stammenden Eltern, und das klingt so.

Jahre mit, beziehungsweise von Rahel, pardon, unser Track des Tages hier heute. Und wenn ihr mehr über unsere ausgewählten Tagesstücke der letzten Zeit erfahren möchtet, dann sei euch die vierwöchentliche Sendung Track des Tages ans Herz gelegt. Dort hört ihr eine fein kuratierte Auswahl inklusive Hintergrundinfos und Querverweisen zu den Stücken. Hört euch das gerne mal an. Die Sendung läuft alle vier Wochen samstags um 17 Uhr und in der Wiederholung hier vorm Magazin am Dienstag um 13 Uhr. Und wir können an dieser Stelle einen neuen Freund von BytefM begrüßen. Hans-Peter Bär ist gestern Nachmittag nämlich Freund von BytefM geworden, also Mitglied in unserem Förderverein. Und Hans-Peter wünscht sich zu diesem Anlass See That Girl von

0: Das war ein Songwunsch von Hans-Peter Bär. See That Girl von Grow Up heißt das soeben gehörte Stück. 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Also vielen Dank auch an Hans-Peter Bär an dieser Stelle für die Unterstützung. Wir haben es jetzt kurz nach 15 Uhr. Ihr hört immer noch das BeiteFM Magazin und das ist Jonathan Richman and the Modern Lovers.
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Jonathan Richman and the Modern Lovers mit I Love Hot Nights. Und als nächstes habe ich einen Veranstaltungshinweis für euch dabei. Ich weiß nicht, ob es dort Hot Nights gibt, aber auf jeden Fall lauwarme Sommernächte. Wenn ihr so eine erleben wollt in Neustrelitz am Bürgerseeweg, dann macht euch doch auf zum Immergut-Festival, das am 28. bis 30. Mai stattfindet. Im Line-Up finden sich Namen wieder wie Dressed Like Boys, Mine, Sorry und auch Brockhoff. Und letztere hören wir nun mit dem Track Easy Peeler. Immergut-Festival vom 28. bis 30. 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

0: weiß, dass ich mir das morgen anhöre und dass ich denke, ich hab's die nicht mehr alle. 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Du hast so recht. 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Ja, und ich hoffe, dass du das noch fühlst.
1: Ja.
0: Zukunfts-Ich.
1: Oh, sehr schön.
0: Ich mache jetzt auf Stopp.
2: Also ich habe es auf jeden Fall gefühlt. Mine 90 Grad und wer Mine live sehen möchte mit vielen anderen wunderbaren Acts, der sollte das Immergut-Festival in Neustrelitz nicht verpassen. Ende Mai findet das Ganze statt, präsentiert von Weit FM. Wir haben es jetzt 3:15. Und das hier ist José González mit Leave of / The Cave.

Ihr hört das Magazin am Dienstagnachmittag. Es ist jetzt 15.22 Uhr und im Hintergrund trudelt ganz gemächlich der Song Fever von Kings of Convenience aus. Und an dieser Stelle habe ich noch ein weiteres Albumjubiläum dabei. Vor etwa einer halben Stunde, lustigerweise, habe ich gerade erst die A-Seite der aktuellen Single gespielt, die heute unser Track des Tages ist. Und jetzt springen wir nochmal 3 Jahre zurück. Die Rede ist von Rahil, deren Album Flowers at Your Feet heute 3 Jahre alt wird. Und das hier ist der Track Football daraus.

Rahil mit Football bzw. dem Titeltrack von ihrem Album Flowers at Your Feet. Die Line haben wir hier ganz am Ende des Tracks gehört. Und das Album ist heute vor 3 Jahren genau erschienen. Kommen wir von einem Albumjubiläum zu unserem aktuellen Album der Woche. Das kommt von Aldous Harding und hört auf den Namen Train on the Island. Ganz frisch draußen seit letzten Freitag. Wie ich finde, eine tolle, softe, warme Frühlingsplatte der neuseeländischen Songwriterin. Und besonders bemerkenswert sind die Arrangements und Instrumentierungen auf der Platte. So ist beispielsweise eine Pedal-Steel-Gitarre zu hören, aber auch eine Harfe auf der Platte vertreten. Und ein Feature gibt's auch, und zwar auf dem Song Venus in the Zinnia mit H. Point Hawkline, und den hören wir jetzt.

aus unserem Album der Woche Train on the Island, Aldous Harding featuring H-Point Hawkline mit Venus in the Zinnia. Und von der nächsten Künstlerin würde ich mir persönlich mal wieder ein Album wünschen, aber das Leben ist ja bekanntermaßen kein Wunschkonzert, deswegen hier eine Single aus dem Frühwerk von Ignore.

Ignore 17 hier im Byte FM Magazin um kurz nach 4:30. Und an dieser Stelle nochmal ein kleiner Veranstaltungshinweis bzw. ein Tourhinweis. Penny Arcade hat jetzt hier gerade im April ihr neues Album Double Exposure herausgebracht. Und dazu gibt es eine kleine, aber feine Tourrutsche, beginnend am Mittwoch in Lüneburg. Dann geht's Freitag nach Kusel. Weiß ich jetzt selber gar nicht genau, wo das ist. Klingt irgendwie so, als wäre es in der Pfalz, meine ich. Stuttgart und dann Sonntag in Offenbach. Ihr findet alle Daten auch nochmal unter dem Reiter Konzerte auf byte.fm. Präsentiert wird die Tour auch von uns. Und vielleicht wird dann ja auch dieser Track hier aus dem neuen Album gespielt. Regrets ist das.

Penny Arcade mit Regrets. Und mir ist gerade aufgefallen, dass ich in der Anmoderation des Songs Penny Arcade aus Versehen misgendert habe. Das wollte ich natürlich nicht. Es handelt sich um einen ihn und nicht um eine sie. An den Daten ändert sich allerdings aber nichts. Ab dem 13.05. auf Tour präsentiert von ByteFM und dann im Gepäck das neue Album Double Exposure, das im April erschienen ist, wo der Song Regrets ebenfalls drauf zu finden ist, den wir soeben gehört haben. So, und wir shiften einmal die Mood, wie man so schön sagt. Das hier sind Jungle mit Candle Flame.

La Femme mit White Night hier im BeidFM Magazin um ja circa 4:15, also noch etwas mehr als eine Stunde liegt vor uns und wir halten das Energielevel hoch mit Deki Alim, Shadow Man.

Lil Sims mit Young und wir springen derweil von UK-Rap in Deutschrap hinein. Das hier ist Keke mit Thick.

Modular mit einer Neuinterpretation von Joachim Witz Goldener Reiter. Und wir haben es jetzt kurz vor vier hier im Bald FM Magazin und bleiben erstmal in dem Kosmos, der sich selbst gerne als neue deutsche Welle bezeichnet. Und exemplarisch dafür steht auch diese Band. Temmes sind das mit Andere Stadt.

Serpentin mit Alles Scheiße. Wir haben es jetzt kurz nach 4 an diesem Nachmittag und an dieser Stelle habe ich noch einen weiteren Veranstaltungshinweis für euch mit dabei. Vor allem für alle in Leipzig ansässigen Personen interessant. Bells Echo prägen nämlich seit über 10 Jahren dort die experimentelle Musikszene und spielen am 15. Mai, also diese Woche noch, ein besonderes Konzert und zwar mit, ein besonderes Konzert im Innenraum der evangelisch-reformierten Kirche zu Leipzig. Hinter dem Projekt Bells Echo stecken Ellen Arkbro und Lukas de Klerk und so in etwa könnte das vielleicht dann klingen. Im Innenraum der Kirche, wenn sie Buried Alive spielen.

Bells Echo mit Buried Alive und dann live zu sehen am 15. Mai in Leipzig in der evangelisch-reformierten Kirche zu Leipzig, präsentiert von Byte FM. Und tatsächlich ist es so, dass man an diesem Tag in der Stadt die Qual der Wahl hat, denn am gleichen Tag spielt auch Liv Solvay ein Konzert in Leipzig, und zwar in Horns Erben im Rahmen der Tour zu ihrem neuen Album Everything I Didn't Say. Die Musikpresse schreibt unter anderem dazu: vielschichtiges, intimes Art-Pop-Album. Und damit ist Liv Solvay auf Tour, ebenfalls präsentiert von Byte FM. Wie gesagt, in Leipzig auch am 15.05., ansonsten in Hamburg am 13.05., in Hannover am 14.05. und anschließend auch in Karlsruhe und Tübingen. Und die Tour wird dann im Herbst mit weiteren Städten fortgesetzt.

Liv Solvay mit Volcano und ab dem 13.05. ist die Artpop-Künstlerin dann auf Tour, präsentiert von Byte.fm, und alle Termine findet ihr auch nochmal ausführlich auf byte.fm/Konzerte. Das hier ist Thala mit Something in the Water featuring Beer Corps.

Roy Ayres Ubiquity war das mit Everybody Loves the Sunshine, dem Titeltrack des Albums, das heute am 12. Mai, also am heutigen Tage, 50-jähriges Albumjubiläum feiert. Und das hier ist Boy Crazy von The Saxophones.

Dear Rowan Smith, I wanna be your boyfriend hier im ByteFM Magazin am Dienstagnachmittag um kurz vor 5:30. Und wir springen derweil zurück in die Jetztzeit, bleiben der Gitarrenmusik aber erstmal treu verbunden. Das hier ist die Shoegaze Band Dive mit Doused.

Ihr hört das Byte FM Magazin am Dienstagnachmittag um kurz nach 16:30 und der soeben gehörte Track kam von Sleaford Mudd's West End Girls. Und jetzt kommt für diese Sendung der letzte Veranstaltungshinweis, und zwar gibt sich Markus Weihe zweimal die Ehre, und zwar einmal in Berlin im Heimathafen Neukölln und einmal im Hamburger Knust. Spielt der brasilianische Komponist dann zwei Konzerte, und zu diesem Anlass hören wir nun Nova Bossa Nova aus dem gleichnamigen erschienenen Album 1998. 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

Markus Weihe mit Nova Bossa Nova. Und am 14.05. könnt ihr Markus Weihe in Berlin am Heimathafen Neukölln sehen oder am Tag darauf, beziehungsweise zwei Tage danach, am Samstag, den 16.05. im Hamburger Knust. Wir hören hier bereits im Hintergrund Everybody Had a Hard Year von März. Geschrieben aber nicht wie der Friedrich, sondern wie der Monat im Frühling.

Shaded Tree heißt dieses Stück, was hier gerade im Hintergrund noch vor sich hin klimpert, von Good, Sad, Happy, Bad. Und hier jetzt bereits im Hintergrund zu hören Tennis mit

Tennis mit 12 Blown Tires. Und das war auch das Beitefilm-Magazin für heute am Dienstag, den 12. Mai. Ich verabschiede mich an dieser Stelle. Macht euch einen schönen Abend, zum Beispiel mit dem Folgeprogramm. Hier läuft jetzt nämlich direkt im Anschluss um 17 Uhr Out of Spectrum mit Oliver Kortheils. Und ansonsten sei euch noch um 22 Uhr die Sendung Indigo mit Lukas Hart ans Herz gelegt. Macht's gut. Bis bald. Ich bin Sophie Hoffmeister. Das war das Magazin für heute auf Beitefilm. Auf Wiederhören.

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1: Ich bin Thomas Brockt. Bundesarbeitsministerin Baas hat beim Deutschen Gewerkschaftsbund um Mitwirkung bei Reformen geworben und ihren persönlichen Einsatz gegen Sozialabbau versprochen. Die Unterschiede zwischen Union und uns waren selten so deutlich spürbar wie heute, sagte die SPD-Chefin beim DGB-Bundeskongress in Berlin. Während Kanzler Merz zuvor von den Delegierten für die Ankündigung geplanter Reformen ausgebuht worden war, erhielt Baas immer wieder Beifall. Am Abend berät der Koalitionsausschuss im Kanzleramt über den weiteren Kurs von Schwarz-Rot. Immer höhere Beiträge bei sinkenden Leistungen. Die Zufriedenheit mit dem deutschen Gesundheitssystem bröckelt. 62% sind mit der Gesundheitsversorgung zufrieden. Das zeigt eine Allensbach-Umfrage im Auftrag der Krankenkasse DAK Gesundheit. Vor rund 10 Jahren waren es noch mehr als 80%.
2: Mehr als jeder Dritte hat in den vergangenen 2-3 Jahren eher schlechtere Erfahrungen mit der ärztlichen Versorgung gemacht. Erlebnisse, die sich natürlich in der aktuellen Umfrage niederschlagen. Bis 2022 lag die Zufriedenheit rund 10 Jahre lang stabil bei über 80%. Dann ging's bergab. Und knapp 60% erwarten, dass die Gesundheitsversorgung in den kommenden 10 Jahren noch schlechter wird. Thomas Thonfeld, Nachrichtenredaktion.
1: Deutschlands größter Rüstungskonzern Rheinmetall ist in die Produktion von Kamikaze-Drohnen eingestiegen. Firmenchef Papperger kündigte in der Online-Hauptversammlung an, dass am Standort Neuss die Serienproduktion startet.
3: Kamikaze-Drohnen haben eine Reichweite von bis zu 100 Kilometern. Sie können bis zu 70 Minuten am Himmel kreisen, ein Ziel anvisieren, auf welches sie dann stürzen und explodieren. Ohne Sprengkopf werden sie auch zur Aufklärung eingesetzt. Rheinmetall baut diese Drohnen bereits in Braunschweig. Jetzt wird die Produktion auf den Standort Neuss bei Düsseldorf ausgeweitet. Früher wurden in dem Werk Autoteile gefertigt. Diana Kramer, Nachrichtenredaktion.
1: Der Iran-Krieg hat das Leben in Deutschland im April sprunghaft verteuert. Stark gestiegene Energiepreise trieben die Inflationsrate mit 2,9% auf den höchsten Stand seit Januar 2024, wie das Statistische Bundesamt mitteilte. Schon im März hatte der Nahostkrieg die Inflationsrate kräftig auf 2,7% steigen lassen, nach 1,9% im Februar. Zum Wetter, die aktuelle Vorhersage des Deutschen Wetterdienstes. Heute wechselnd bewölkt und immer wieder Schauer, vereinzelt auch Graupelgewitter. Von Westen und Südwesten lockert es allmählich auf, recht kühl bei Höchsttemperaturen von 8 bis 15 Grad. Morgen dann im Südosten teils heiter, sonst meist stark bewölkt, im Süden und Südosten meist trocken, sonst von Nordwesten teils kräftiger Regen, im Nordwesten einzelne kurze Gewitter. Höchstwerte 11 bis 17 Grad.
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Hallo und herzlich willkommen zu einer neuen Folge von Out of Spectrum. Oliver Kortals am Mikrofon hier bei Byte FM. Den Starter der Woche gab es heute von der japanischen Band Nautilus. Das Trio hat die altbekannte Tatort-Titelmelodie neu interpretiert und zu finden ist dieses Stück auf ihrer neuen LP Sunken Scores, die jetzt bei Onops Drops Ende Mai erscheinen wird. Aus Hannover, genauso wie Onops Drops, stammt auch Agogo Records. Da gibt es jetzt eine neue 7-Inch von Mulatu Astatke zusammen mit der Black Jesus Experience. Das Stück Blue Light im Lark Chillout Remix jetzt und danach Jessa Nova, die nochmal jetzt hier zu hören sind auf Onops Drops. Eine neue 7-Inch von ihnen, eine Zusammenarbeit mit Sonar Kollektiv und da schließt sich auch schon wieder der Kreis, denn Nautilus aus Japan haben das Stück Mvela Mvela für diese 7-Inch geremixt.

nächste Künstler stammt aus Washington, D.C. Martin heißt er und sein Album Music for Existing ist jetzt bei 3024 erschienen. Aus dem Album das etwas vertrackte Heavy Sound und danach ein bisschen das Tempo angezogen, ein Remake des Stückes Funky Tambourine von Tanya Maria, hier interpretiert von Don Surf aus Manchester.

Ihr hört weiterhin Out of Spectrum hier bei Byte FM. Oliver Korthals am Mikrofon und von Manchester geht es jetzt nach London. Schöner Broken Beat aus London via Brownsfield Recordings. Neues Album vom Künstler Itzko. Powerscroft heißt es, ist jetzt gerade erschienen und daraus Japan Greedly featuring Riki and S.I. Und danach Groove Train zu finden auf der mittlerweile dritten Folge der Onops Drops Compilation auf Agogo Records und von ihnen der Klassiker Maschkenada neu interpretiert.

Der Franzose Tivajo hat sein Album Outsider im letzten Monat bei dem italienischen Label Record Kicks veröffentlicht. Schöner klassischer Soul und daraus jetzt eine weitere Single-Auskopplung namens Peacemakers. Die Silvers mit ihrem Wish I Could Talk to You Baby haben ein kleines Edit verpasst bekommen von Kenny Dope und zu finden sein wird das auf der neuen, mittlerweile achten Folge der Mr. Bongo Record Club Serie. Einer, wie ich finde, der besten Compilation-Serien, die es momentan gibt. Ich bin schon sehr gespannt. Vor allen Dingen gibt es wieder ein neues buntes Cover, was dann mein Schallplattenregal zieren wird.

Kommen wir jetzt nochmal zu einer weiteren Compilation oder zu einer Compilation zurück, die wir gerade eben schon gehört haben. Ornops Drops Volume 3, jetzt gerade bei Agogo Records erschienen. Und daraus nochmal ein weiteres Cover, nämlich Valdez in the Country, das Original von Donny Hathaway, hier gecovert vom japanischen 45 Trio.

Zum Ende hin von Out of Spectrum nehme ich mal ein bisschen das Tempo raus. Jetzt kommt eine Band namens Parlor Greens, die aus Loveland, Ohio stammen. Die Stadt gibt's wirklich, scheint aber ein relativ kleines Kaff zu sein, aber die Musik, die Parlor Greens hier vorlegen, die ist großartig. Queen of My Heart von ihrem Album Emeralds bei Coal Mine Records. Und der Vibe bleibt dann gleich so, allerdings dann mit schönen Vocals. The Marlows, die ihr Album Die Hotel Malibu jetzt bei Big Crown Records veröffentlicht haben, mit der neuesten Auskopplung daraus, Six Years.

Zum Schluss der heutigen Folge von Out of Spectrum jetzt nochmal ein bisschen klassischer Jazz. Neues von Murray and Chatter, die aus Vancouver in Kanada stammt. Sie nennt sich jetzt nur noch MacQ mit ihrem Quartett und von ihrem selbstveröffentlichten Longplayer When the Light Comes to Play hier das Titelstück für euch. Damit bin ich für heute raus. Hier folgt jetzt gleich wieder Forward the Bass mit Gadi Stein am Mikrofon. Wir hören uns dann in der nächsten Woche wieder. Bis dahin, macht's gut. Oliver Kortholz sagt Tschüss.

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1: Hallo und herzlich willkommen zu einer neuen Folge von Forward the Base. Am Mikrofon begrüßt euch Gadi Stein. Und nicht nur die Natur legt sich ja momentan ins Zeug, es grünt und blüht in aller Pracht überall. Auch KünstlerInnen geben gerade alles. Es gibt ganz viel neue Musik. Deshalb folgen jetzt zwei Sendungen von mir, die diese neue Musik vorstellen. Gleichzeitig feiern wir heute Carstens Geburtstag. Also Happy Birthday, Carsten Frehe, mein Mitmoderator hier bei Forward the Base. Und ich spiele jetzt zum Anfang Fab I&I und Yannis Odua, die singen Refine the Roots.

Ja, da lassen wir den letzten Ton hier noch verklingen, bevor es weitergeht. Das war Fab I&I, ein junger Newcomer aus Neukaledonien, der gerade sein erstes Album rausgebracht hat. Das heißt Connection oder Connections. Und der hat sich hier für Refine the Roots, diesen schönen Titel, Yannis Odua eingeladen. Das ist ebenfalls ein begnadeter Musiker aus Martinique, der seit 1988 ungefähr in Frankreich in der Reggae-Szene tätig ist und da auch viel, viel macht, sowohl als Solokünstler als auch in Kombi mit anderen. Und ja, wie gesagt, wer da nochmal weiterhören möchte, Connection ist gerade erschienen und das hat Fab I&I selbst produziert und auch selbst veröffentlicht. Jetzt geht es weiter mit einer jungen Band aus Barcelona. Das sind 6 junge MusikerInnen, die auf Katalanisch singen hauptsächlich. Und die heißen Roof Bandits. Die hatte ich auch schon mal hier vorgestellt. Auf dem Mercury Rhythm kommt jetzt ein ganz neues Stück raus namens Camins, das heißt die Pfade. Und den Mercury Rhythm, den haben die Soul Adventurers produziert und eingespielt. Und die sind hier auch zusammen mit den Roof Bandits zu hören. Und erschienen ist das Ganze als Single bei La Panchita Records. Und da hören wir jetzt mal rein. Hier kommt Camins.

Die Roof Bandits waren das zusammen mit den Soul Adventurers und dem Titel Kamins. Und damit nochmal herzlich willkommen zur heutigen Sendung Forward the Bass. Hier mit Alles neu macht der Mai und auch einem Geburtstagsspecial für Carsten sozusagen. Und auf diesem Wege möchte ich dir nochmal für deine alle Pfade, also die Kamins, alles Gute wünschen und Glück und Gesundheit und viel Erfolg fürs neue Lebensjahr. Ja, Neues gibt es auch aus dem Hause Easy Star Records. Die produzieren ja viel so im amerikanischen Raum. Und da stellen sie jetzt einen jungen Künstler vor namens Cameron. Und der stammt aus Tampa, Florida. Und der hat ein neues Stück rausgebracht namens Herbsman, das eben auf Easy Star Records erschienen ist. Und da hat er sich noch Verstärkung geholt in Form von Jesse Royal am Mic. Und der Track wurde produziert von Paris Lamont, das ist ein jamaikanischer Produzent. Und an der Gitarre hört man noch Tyler Giddens. Das sollte wohl eigentlich schon so am 20. April rauskommen, als 420 Herb Anthem. Aber die haben gesagt, then we got high from Easy Star Records, also kam das jetzt ein bisschen später raus, Ende April. Hier für euch Cameron mit Jesse Royal und Herbsman.

Martinez, Come to Rally Up All Jazz Seekers. Das war ein mir bisher ebenfalls unbekannter Künstler namens eben Martinez. Steven heißt er eigentlich mit Vornamen und Martinez dann der Familienname, den er als Künstlernamen adoptiert hat. Er stammt ebenfalls aus Jamaika und hat hier sein Tuff Gong Debüt aufgenommen. Das heißt eben Life Change, genauso wie der eben gehörte Titel. Und produziert wurde das Ganze von Squid Lake Cole, der auch schon mit den ganz Großen angefangen von Bob Marley bis eben die heutige Zeit hin aufgenommen hat. Und das Album insgesamt ist sehr straightforward, ein schönes Reggae-Album, das man gut hören kann, ohne große Überraschungen, was man halt so erwarten würde von einem Reggae-Album. Und ja, also auf jeden Fall hörenswert. Voll von Überraschungen dagegen ist das neue Album von Runkus. Der ist ebenfalls ein jamaikanischer Künstler, sehr jung, sehr experimentierfreudig, sehr wortgewandt, muss man auch sagen. Und sein neues Album heißt Supernova. Das ist erschienen bei Easy Star Records und da sind ganz viele spannende Stücke drauf. Es fiel mir ziemlich schwer, mich für zwei zu entscheiden. Wir hören jetzt zunächst mal Sure as the Sun. Das ist eine Hommage an so alte Rhythms. Und ja, da hört man auch das ein oder andere Zitat an schon bestehende Songs. Wir hören da jetzt mal rein. Hier kommt Runkus mit Sure as the Sun.

0: Sure as the Sun heißt dieses Stück von Runkus. Und wer von euch hat denn den Featured Artist erkannt? Genau, das war Sean Paul, dessen unverkennbare Stimme hier das Stück ebenfalls bereichert hat. Als nächstes hören wir jetzt noch den Titeltrack von dem neuen Album Supernova. Der steckt ebenfalls voller Überraschungen, geht ein bisschen mehr in die Dancehall-Richtung. Also wer es ein wenig schneller mag, der kommt jetzt auf seine Kosten. Hier kommt Runkus mit Supernova.
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Supernova, ein wirklich super Album von dem Künstler Runkus. Da werde ich bestimmt in der nächsten Sendung auch nochmal ein Stück von spielen. Neu und überraschend kommen auch Sokobaya daher. Die hatte ich auch schon öfter mal gespielt. Eine ganz sympathische Kombo, die jetzt gerade ihr Album Loradoro, also die goldene Stunde sozusagen, rausgebracht haben. Auch auf dem eigenen Label Soko. Und aus diesem Album habe ich jetzt das Lied Je voulais noch gehört und für wunderschön befunden. Und das möchte ich euch jetzt nochmal vorspielen. Sokobaya kommt jetzt mit Je voulais.

Sukobaya waren das mit Je voulais, also ich würde gerne. Und das ist ein ebenfalls sehr schönes Stück, passend für die heutige Sendung hier bei Forward the Bass. Alles neu macht der Mai, Teil 1. Und das Schöne an so einer Sendung ist ja, man kann auch mal Leute vorstellen, die halt bisher noch unbekannt sind oder noch nicht so richtig im Reggae in Erscheinung getreten sind. So auch der nächste junge Mann, der heißt Le Rune. Der stammt aus Frankreich, ist Sänger, Texter und Produzent, also ein bisschen Multitalent scheinbar. Und seine neue Single heißt La Fin du Monde, das Ende der Welt. Das klingt ja erstmal sehr ernst und der Pressetext sagt auch, das schwebt so zwischen Nostalgie, Desillusionierung und Hoffnung. Also hören wir gleich mal rein. Erschienen ist das Ganze auf Bombist. Hier für euch also Le Rune.

La fin du monde, ein schönes Stück von Le Roun, gerade neu erschienen auf Bombist, auf dem Label. Als nächstes kommt eine ganze Ladung von talentierten Menschen ans Mikro. Das ist die McAniff Family. Und der Grund dieses Stücks ist eigentlich ein trauriger, denn es ist eine Hommage an den verstorbenen Matthew McAniff, der ermordet wurde in Jamaika vor ein paar Jahren, kurz nachdem er seinen großen Erfolg Be Careful rausgebracht hat. Ein Lied, das fast so ein bisschen prophetisch wirkte. Und genau dieses Stück haben sie sich jetzt nochmal vorgenommen und neu eingesungen. Sie, das sind die Schwester Nadia, der Bruder Kush und Papa Winston McAniff. Die haben sich zusammengetan mit der französischen Band The Ligarians und haben eben Be Careful nochmal aufgenommen. Erschienen ist das Ganze bei Soul Nurse Records. Und es ist auch ein Ausblick auf das kommende Album Africa My Destiny, das da wohl in der Mache ist. Hier kommt für euch McAniff Family, Be Careful.

Die McAnuff Family ist das Be Careful, eine Hommage an den verstorbenen Matthew McAnuff. Ganz neu ist auch aus Spanien wieder ein ganzer Schwung 7 Inches. Die wurden produziert von Roberto Sanchez in den Lone Ark Studios. Und da sind schöne Perlen dabei, von denen ich euch gerne ein paar spielen möchte in der heutigen und auch in der Sendung in 2 Wochen. Zuerst hören wir jetzt mal Ranking Joe, der mit dem Stück Marcus Garvey auf einem schönen Rhythm singt. Und gleich im Anschluss kommt dann Robbie Ark, das ist nämlich der Künstlername von Roberto Sanchez, der hier selber ans Mikro getreten ist und Forward on to Zion gesungen hat, beide auf demselben Rhythm. Das hören wir jetzt hintereinander weg. Zunächst Ranking Joe, Marcus Garvey und dann Robbie Ark mit Forward on to Zion.

Forward Onto Zion hier gehört von Robbie Ark. Ein sehr schönes Stück, fast ein Ohrwurm, wie ich finde. Der Roberto Sanchez ist wirklich unermüdlich am Produzieren. Da werden wir in 2 Wochen auch noch mal ein paar Stücke aus den Lone Ark Studios hören. Unermüdlich ist auch der Künstler Perfect Gidimani, der wirklich einen nach dem anderen raushaut. Und natürlich hat er sich auch was für den Muttertag überlegt. Da wurde das Stück Mother Irene aufgenommen und rausgebracht auf Gidimani Records. Und dazu sagt er: "We all have that one person who defines the word home. For me, that's Irene. I wrote Mother Irene to capture the kind of love that words usually can't touch. This Mother's Day, I'm sharing it with the world." Und nun war der Muttertag ja schon vorgestern, aber wir können ja die ganze Woche zur Mutterwoche deklarieren. Und deshalb hat der Song auch noch Gültigkeit hier an alle Mütter da draußen. Mother Irene von Perfect Gidimani.

Perfect Grimani mit dem Titel Mother Irene, das er zum Muttertag für seine Mama aufgenommen hat. Als nächstes hören wir noch Raz Ai, der mir auch neu war, ein Künstler ebenfalls aus Jamaika. Der ist wohl schon ein paar Jahre am Start, war aber vor allem lokal bekannt und wagt jetzt den Schritt in die große, weite Welt sozusagen. Er hat nämlich ein neues Album in der Leitung, das heißt Heart of Love. Das wird auf Ineffable Records erscheinen in 3 Tagen, also diesen Freitag, und auch von Coastal Kings veröffentlicht. Und daraus dürfen wir jetzt schon mal den Titeltrack hören, Heart of Love. Hier kommt also für euch Emmanuel Raz Ai Care, a.k.a. Raz Ai mit Heart of Love.

Heart of Love aus dem gleichnamigen Album, das diesen Freitag erscheint, von Ras Ai. Alles handgespielt übrigens, ein sehr schönes Stück, wie ich finde. Und deshalb wünsche ich jetzt auch nochmal Heart of Love goes out to Carsten, der heute seinen Geburtstag feiert und hoffentlich jetzt auch wirklich feiert im Hause Frehe. Also ganz liebe Grüße gehen raus. Für heute war es das mit meiner Sendung. In 2 Wochen hört ihr mich wieder. Nächste Woche ist dann hier Carsten für euch am Start. Und zum Schluss möchte ich jetzt noch Benjamin spielen, der ist auch aus dem Hause, wie bereits schon vorgestellt, Alone Productions, aber von Bessley Music erschienen. Und das Stück heißt Fire Bun und da folgt dann gleich der Fire Bun Dub noch drauf. Und damit entlasse ich euch, wünsche euch eine tolle Woche. Bis in 2 Wochen, wenn wir uns wiederhören. Tschüss!

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1: Ich bin Thomas Brock. Die Spitzen von Union und SPD sind im Kanzleramt zum Koalitionsausschuss zusammengekommen. Sie wollen über Entlastungen für hohe Energiepreise, den Haushalt und den weiteren Reformfahrplan beraten. Konkrete inhaltliche Beschlüsse sind diesmal nicht das Ziel. Es soll aber eine umfassende Aussprache nach den Streitereien der vergangenen Wochen geben. Beim letzten Treffen vor einem Monat in der Berliner Villa Borsig waren der Tankrabatt und die steuerfreie 1.000 Euro Entlastungsprämie beschlossen worden. Die steht aber nach der Ablehnung des Bundesrats auf der Kippe. Cyberangriffe werden in Deutschland immer mehr zum Problem. Laut einem neuen Bundeslagebild nehmen vor allem Erpressungsangriffe auf Unternehmen und Behörden weiter zu. Im vergangenen Jahr wurden bundesweit mehr als 1.000 Fälle angezeigt. Innenminister Dobrindt fordert deshalb mehr Möglichkeiten für Behörden, um gegen Cyberkriminelle vorzugehen.
2: Besonders häufig geht es um sogenannte Ransomware-Angriffe. Dabei verschlüsseln Kriminelle Daten und verlangen Geld für die Freigabe. Betroffen sind vor allem kleinere und mittlere Unternehmen. Innenminister Dobrindt sagt, künstliche Intelligenz mache solche Attacken einfacher und gefährlicher. Deshalb plant die Bundesregierung ein neues Gesetz, damit Behörden künftig auch die Infrastruktur der Täter gezielt stören können. Zoe Tassovali, Nachrichtenredaktion.
1: Deutschlands größter Rüstungskonzern Rheinmetall ist in die Produktion von Kamikaze-Drohnen eingestiegen. Firmenchef Papperger kündigte in der Online-Hauptversammlung an, dass am Standort Neuss die Serienproduktion startet.
3: Kamikaze-Drohnen haben eine Reichweite von bis zu 100 Kilometern. Sie können bis zu 70 Minuten am Himmel kreisen, ein Ziel anvisieren, auf welches sie dann stürzen und explodieren. Ohne Sprengkopf werden sie auch zur Aufklärung eingesetzt. Rheinmetall baut diese Drohnen bereits in Braunschweig. Jetzt wird die Produktion auf den Standort Neuss bei Düsseldorf ausgeweitet. Früher wurden in dem Werk Autoteile gefertigt. Diana Kramer, Nachrichtenredaktion.
1: Der Iran-Krieg hat das Leben in Deutschland im April sprunghaft verteuert. Stark gestiegene Energiepreise trieben die Inflationsrate mit 2,9% auf den höchsten Stand seit Januar 2024, wie das Statistische Bundesamt mitteilte. Schon im März hatte der Nahostkrieg die Inflationsrate kräftig auf 2,7% steigen lassen, nach 1,9% im Februar. Zum Wetter, die aktuelle Vorhersage des Deutschen Wetterdienstes. In der Nacht ziehen die Schauer Richtung Osten ab, in der Südhälfte gering bewölkt und trocken. Später von Nordwesten neuer Regen, Tiefstwerte von Nordwest nach Südost zwischen 9 und 0 Grad. Morgen tagsüber im Südosten teils heiter, sonst meist stark bewölkt. Im Süden und Südosten meist trocken, sonst von Nordwesten teils kräftiger Regen und einzelne Gewitter. Dazu Höchstwerte von 11 bis 17 Grad.
0: Das waren die Nachrichten.

Ein weiterer Trail of Song steht an hier auf Byte FM. Arne Schumacher ist mein Name. Timbre, der Titelsong des neuen Albums von Hilde, dem Quartett mit Marie Daniels Stimme und mit Julia Brüssel Geige.

Das ist ihre lyrische Seite, die etwas konventioneller gestrickte dazu. Hilde, deutsches Quartett, vier Frauen, Julia Brüssel, Marie Daniels, Maria Trautmann, Emily Wittbrodt, die allerdings in aktuell, glaube ich, drei verschiedenen Städten leben, eine von ihnen in London. Ein Quartett wie kein anderes, das kann man getrost sagen, Stimme, Posaune, Geige und Cello. Kammermusikalisch aber auf ganz eigene Weise. Hervorgegangen war die Gruppe mal aus einem Improvisationsumfeld im Ruhrgebiet, auf Ruhrgebietsszenen, wobei die Frauen sonst für sehr Verschiedenes gut sind, von freiem Jazz bis zum Beispiel zum Pop-Ensemble. Hilde Song Avantgarde, die, finde ich, Spaß macht, jede Menge Atmosphäre verströmt dazu. Neues von Aldous Harding. Worms, auch hier verheißt der Wurm nichts Gutes.

Ja, der Wurm drin. Aldous Harding, ein Track des neuen Albums Train on the Island hier auf Byte FM. Unser Album der Woche. 10 neue Songs der Neuseeländerin. Textlich wenig, was eindeutig ist. Vieles wirkt eigenwillig versponnen, verrätselt auch manchmal, aber das kann ja einen ganz besonderen Reiz ausmachen. Aldous Harding lässt sich fürs nächste Album ja immer etwas Zeit. Dies hat sie in Großbritannien aufgenommen, in den guten alten Rockfield Studios in Wales. Das ist Rockgeschichte, kann man sagen. Produzent war John Parish, bekannt für vieles, aber vor allem natürlich für seine lange, lange Verbindung mit PJ Harvey. Hier haben die beiden vorwiegend nach klassischem Muster aufgenommen, also mit relativ viel akustischen, tatsächlich klassisch live gespieltem Anteil im Studio. What am I gonna do, Aldous Harding?

Also ich mag ja solche hübschen kleinen Ideen, einfach mal eine Harfe mit ins Spiel zu bringen bei so einem Track. Aldous Harding, hier auf Byte FM, Songs aus unserem Album der Woche. Mehr Harfe, ebenfalls Neues von Harfenistin, Singer-Songwriterin Michaela Davis.

Dies ist ebenfalls ihr fünftes Album. Michaela Davis, sie ist auch nur unwesentlich jünger als Aldis Harding. Michaela Davis hatte natürlich mal klassische Harfe gelernt und dann zunehmend versucht, das in Einklang zu bringen mit ihren eigentlichen musikalischen Interessen. Damit ist sie zu einer Art Sonderfall geworden auf der Amerikaner-Szene, wobei inzwischen spielt sie auch unter anderem Keyboards bis hin zum Synthie auf diesem Album. Mit dem versucht sie einen weiteren Spagat zwischen Mainstream-Orientierung, einem Schuss Country-Pop zum Beispiel auf einigen Titeln und weniger am populären Orientierten, was ihr, finde ich, ganz gut gelungen ist in diesem Falle, zumal die Songs immer besser werden. Hier gehen Harfe und die Country-typische Pedal-Steel-Gitarre zusammen. Einer der eingängigsten Songs auf Radio Mainstream hin produziert mit einem Gast, Kollegin Madison Cunningham. Gesang: Michaela Davis, der Blick durch die rosarote Brille.

Dazu könnte es auch einen Text geben, finde ich. Ein Track aus dem neuen, ich finde, sehr schönen, vielseitigen Album von Lambert, dem deutschen Klavierpoeten, hier mit beinahe songartigen Stücken auf dem neuen Album. Auf dreien wird tatsächlich auch gesungen von Decca, von Cat Frankie auf einem und Rob Goodwin von The Slow Show auch dabei. Da habt ihr vielleicht bei uns in den Sendungen schon was gehört. Die Stimme hier bei diesem Track, das war der Jazz-Trompeter Kenny Warren. Ein weiterer der Songs von Hilde, den vier Frauen. Agree.

Ja, Gedanken über Gedanken. Hilde, Marie Daniels, Emily Wittbrot, Julia Brüssel, Maria Trautmann. Auch ein abenteuerlustiges Ensemble jenseits aller Songform. Timbre heißt dies, neuer Album der vier. Tori Amos, die fiktive Story von Fanny Faudrey, eine frühe Feministin.

Fanny Faudrey, eine offenbar erfundene Person, diese Feministin aus dem Gedankenkosmos von Tori Amos. Gleich ein Doppelalbum hat Tori Amos jetzt rausgebracht. In Times of Dragons heißt das, 17 Songs. Ziemlich gewichtig kommt das Ganze her, dieses Epos. Thematisch irgendwo zwischen Politkritik, Fantasy ist viel dabei, spirituellem, religiösem, auch körperlichem Leiden und seine Heilung. Lässt sich jede Menge hineininterpretieren in viele Songs dieses Werks. Da gibt es jede Menge Metaphern, wie eben zum Beispiel die Drachen im Titel des Albums. Viele Songs wieder klaviergetrieben, der Ursprung ihres Schaffens. Und Tori Amos ist auch hier manchmal, finde ich, dann doch ziemlich pathetisch und auch mal leider ein bisschen prätentiös insgesamt für meinen Geschmack. Ein spielerischer Song wie dieser gerade gehört, der ist auf jeden Fall die absolute Ausnahme auf dem neuen Album. Noch ein kleiner Ausschnitt typischer Veins, Tori Amos.

ganz und gar bodenständig hier. MC Taylor, His Golden Messenger, Amerikaner, Sänger, Gitarrist, Songwriter aus North Carolina. Hier in diesem Song nostalgisch gestimmt, eine Erinnerung an unbeschwerte Zeiten, so rockig wie selten bei ihm. Vielfältiges, tolles neues Album von ihm, finde ich, Arm People. Laurie Anderson, die New Yorkerin, live hier zusammen mit der Jazz-Avantgarde-Band Sex Mob. 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

Laurie Anderson und Sex Mob Live, die Band, die hatte sie 2023 engagiert für eine Serie von Konzerten, die Poetin, Musikavantgardistin aus New York City. 76 war sie damals. Jetzt ist ein Doppelalbum erschienen, das repräsentiert diese Live-Shows in insgesamt 23 Tracks. Die meisten davon natürlich Laurie Anderson typische Erzählungen. Ihre Shows sind ja Gesamtkunstwerke. Insofern kann so ein Album nur ein Teil der Faszination von Performances von ihr wiedergeben. Noch ein kleiner Ausschnitt. The Lake, Laurie Anderson with Sex Mob, der New Yorker Band und Trompeter Stephen Bernstein.

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Ja, ein kleines bisschen bekommen wir noch zu hören von ihrer Geige. Eine geborene, charmante Erzählerin und Visionärin ist sie, Laurie Anderson with Sex Mob, der Band, die sie hierfür engagiert hatte. Ausschnitte ihrer Konzerte vor 3 Jahren. Und auch dies hier ist ein Konzertdokument. Hooray for the Riff Raff. Die Band von Sängerin, Gitarristin, Songwriterin Alinda Segarra. Pyramid Scheme.

Hooray for the Riff Raff, die Band live in Chicago, die Band von Alinda Segarra, gegründet vor fast schon 20 Jahren in New Orleans, Louisiana, als Indie-Rock-Band. Ziemlich gemausert hat sich die Band, hat sich auch die Liederin über die Jahre. Heute lebt sie in Chicago, auch deshalb hat sie zwei Konzerte dort mitschneiden lassen für ein Live-Album. In der Old Town School of Folk Music, eine Institution in Chicago seit rund 70 Jahren. 14 Songs sind auf dem Album, noch einer aus diesem Album, Colossus of Rhodes.

Hooray for the Riffraff, Alinda Segarra's Band live in Chicago. Das war der Trail of Songs für heute. Arne Schumacher ist mein Name. Bleibt dran, hier geht's natürlich weiter mit guter Musik aus allen denkbaren Ecken. Die letzte Strecke dieses Trails, die führt Nabu an. Nabu Clairhout, Posaunistin aus Belgien mit ihrem Quartett. Nabu, tschüss, bis bald.

Gigi Goertz mit Amore per Sempre aus ihrem Debütalbum Greatest Hits, auch Album der Woche hier bei Byte FM. Und ihr hört die Sendung Love Songs auf Byte FM. Mein Name ist Alper Cotulo und heute schauen wir wieder ein bisschen mehr auf neuere Releases. Und es ist ein sehr großer Kessel Buntes, wie man so gern stereotyp und uninspiriert sagen könnte. Inspirierend sind aber trotzdem die Songs sehr. Aber zum Einstieg heute erstmal wieder mit einem Klassiker von Marlena Shaw, was sehr gut einen Ausblick auf die heutige Ausgabe geben wird, nämlich Where Can I Go? Vieles über Verwirrtsein, wo es hingeht, wo man hingehen kann. Marlena Shaw jetzt mit Where Can I Go?

Lovehead mit Sommerwind. Ein Lied, was nicht besser passen könnte in die heutige Zeit der Inflation und der steigenden Energiepreise. Da muss man sich natürlich zweimal überlegen, wohin geht's im Sommer? Fällt der Sommer aus? Und kann ich mir eine Beziehung noch leisten, wenn das öffentliche Verkehrsmittel fast schon 50 Euro kostet pro Fahrt? Ja, und da stellt sich natürlich auch die Frage, geh mir dann weiter auch zu Fuß? Ihr hört Love Songs auf Byte FM und das ist die Überleitung zum nächsten Lied von CC Peniston. Es ist ein bisschen älteres Lied, Keep on Walking. Natürlich mehrdeutig, man muss natürlich auch wieder ein bisschen mehr gehen und laufen für die Gesundheit und auch für den Geldbeutel. Andererseits ist auch wieder die Zeit gekommen, voranzuziehen vielleicht und den nächsten Schritt im Leben zu gehen. CC Peniston mit Keep on Walking. 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

Fofi 50 mit Ich liebe dich eventuell für immer und ihr hört Love Songs auf Byte FM. Und das nächste Lied, was ich spielen werde, das ist von Howard Carpendale. Nicht, dass er wieder da ist, der ist eigentlich ja nie weg und wenn er weg ist, kommt er ja ganz schnell wieder, so ist es zumindest das Klischee. Und neulich gab es ja einen Witz, über den sich Howard Carpendale aufgeregt hat, der in der Heute-Show lief und vor allem ging er auf Kosten von Howard Carpendales Fans. Und natürlich konnte das Howard Carpendale nicht auf sich sitzen lassen und hat natürlich gesagt, dass er das nicht gut fand. Dafür mein Lob, dass er seine Fans nach all den Jahren immer noch verteidigt und deshalb jetzt ein Lied von Howard Carpendale, Ein Gesicht in der Menge.

Zuckersüße Träume, Dream About You von Bibi Close. Ihr hört Love Songs auf Byte FM. Und das nächste Lied ist von French Kicks, Sex Tourists. Wo wir gerade eben von süßen Träumen oder Träumen über jemand anderen gesprochen haben, ist es bei einigen Leuten wirklich so, dass es bei diesem Traum bleibt und es nie über den Traum hinausgeht, aus diversen Gründen. Und dem sei dieses Lied gewidmet. Sex Tourists, ein Lied über käufliche Liebe oder genauer gesagt über Liebe, die man gerne sich wünscht, aber nicht bekommt.

Part-Time mit Lies in the Eyes of Love. Ein Lied über Authentizität, das Einfachste, was man machen kann, nämlich mein Selbstsein. Und wenn wir von Authentizität reden, dann ist schwieriges Wort natürlich zum Aussprechen. Da kommen wir zum nächsten Musiker, Daniel Benjamin. Das Lied, was wir spielen werden, also ich spielen werde, das ist schon seit 2 Monaten raus, Holding Hands. Aber demnächst kommt sein neues Album auf den Markt, was ich schon großartig finde. Er hat es mir zukommen lassen, weil ich ihn neulich kennengelernt habe bei einem Konzert in Düsseldorf. Sehr, sehr feiner Kerl, sehr lustig. Geht auf seine Konzerte, definitiv. Also ich finde, er ist einer der unterhaltsamsten Musiker, die ich seit langem erlebt habe, ohne dass er albern ist. Und das Album, was kommen wird, Live After Music, das kommt am 15. Mai raus, aber ein kleiner Vorgeschmack, den ihr hören könnt, Holding Hands, über gewisse Klischeebilder von Disney-Filmen, aber auch darüber, was für starke Gesten das sein können. Daniel Benjamin mit Holding Hands jetzt.

Mist Fable mit Catch a Feeling und das nächste Lied, was wir hören werden, das ist von Thundercat. Der hat ein neues Album rausgebracht, Distracted, und da ist ein Lied drauf, zusammen mit A$AP Rocky, Funny Friends. Ein Lied über Bromance, über tiefgehende Freundschaften, aber auch Freundschaften, die aus tiefstem Herzen kommen, ohne dass es etwas Romantisches ist. Also tiefgehende Freundschaften mit, wie sag ich mal, Gefühlen füreinander. Das müsste gehen. Zumindest musikalisch hört sich das ziemlich gut an. Funny Friends von Thundercat zusammen mit A$AP Rocky.

Tom Misch und Kaidi Akinibi mit Days of Us, brandneu rausgekommen. Our Love Songs neigt sich schon für heute wieder dem Ende zu. Die Zeit ist voll, die nachfolgende Sendung ist schon in den Startlöchern. Und ich habe noch ein letztes Lied. Das Label Modul 8, Modulate, sie selber sagen eigentlich Modul 8, aber Modulate macht ja auch Sinn, hat mir wieder was rausgebracht. Und zwar was von Mittekill. Wasser oder Wodka spiele ich heute zum Abschluss im Mike Remix. Viele Grüße. Ich habe mich sehr gefreut, dass Modul 8 wieder zurück ist und dass Mittekill wieder auf diesem Label veröffentlichen. Und ich sage tschüss, bye bye, bis in 2 Wochen. Mein Name ist Abba Cortolo und natürlich dranbleiben. Die nachfolgenden Sendungen sind ebenfalls grandios hier.

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Willkommen zu einer Stunde Heimatklänge im Rahmen von Die Welt ist eine Scheibe bei Byte FM. Den Einstieg machte eben Lambert mit The Spirit, einen Molltönen gehaltenes Stück Musik, das sich bestens eignet, um einen Frühlingsregenschauer musikalisch zu illustrieren. Wer die Geschichte des immer mit einer eindrucksvollen Maske auftretenden, in Berlin lebenden Pianisten, Komponisten und Produzenten Lambert über die circa 10 letzten Jahre verfolgt hat, wird vermutlich auch ein bisschen überrascht sein vom neuen Album, das den suffisanten Titel I Am Not Lambert trägt. Denn Lambert hat sein musikalisches Universum auf dem von Daniel Schaub produzierten Album erweitert. Er ist bei mehreren Songs auch an anderen Instrumenten als dem Klavier zu hören, und dass ein Stimmeffekt auch für Lambert musikalisch maskierende Funktion übernehmen kann, zeigte eben der mit vokodrierter Stimme aufwartende Song The Spirit. Auf dem mit sanften Spiritual-Jazz-Anleihen ausgestatteten, zärtlich wirkenden Album sind ansonsten unter anderem prominente SängerInnen zu hören, darunter Cat Frankie, Decca oder Rob Goodwin von The Slow Show. Lambert selbst spielt ansonsten neben dem Klavier, dem Rhodes-Piano, dem Synthesizer auch Bass und Schlagzeug. Begleitet wird er vom Multiinstrumentalisten Ralf Heidel an Saxophon, Klarinette und Flöte sowie Marie-Claire Schlameus am Cello. Ausgesprochen gut gefällt mir Lamberts songorientierter Look, aber auch instrumental. Es ist nach wie vor der Spirit von Lambert zu spüren, aber er hat offensichtlich seinen Horizont erweitert auf I Am Not Lambert. Wir hören den Song The Chase, der tatsächlich ein wenig wie eine Begegnung zwischen John Carpenter und Debussy am Anfang klingt, bevor er geschickt zur Seite ausweicht.

Auch wenn der Geist der Düsseldorfer Elektronikpioniere von Kraftwerk hier in dem eben gehörten Song Zing subtil auf mehrfache Weise mitschwingt, ist die typische Klangästhetik auf diesem Song wie dem ganzen neuen Album des in Düsseldorf lebenden, aber eigentlich aus Südbaden stammenden Stefan Schwander unter seinem Pseudonym Harmonious Thelonious offensichtlich. Stefan Schwander, der bis Ende der Nullerjahre als Antonelli Electric veröffentlichte, zeigt als Harmonious Thelonious seit Anfang der 10er Jahre ein musikalisches Gesicht, das mehr oder weniger deutlich vor allem von panafrikanischen Rhythmuskonzepten und Ideen geprägt ist, das über Wiederholungen und Schichtungen funktioniert und einen oft hypnotischen Charakter besitzt. So auch Grumpy Pieces, das neue Harmonious Thelonious Album, das einen hohen Grad an Spannung besitzt. Melodien schaben über kantige Bassfundamente, scharfe Snare-Schläge durchschneiden das Gefüge und trotz des klaren Groove-Fokus ist ständig ein nervöses Knistern präsent. Ebenfalls auf dem Hamburger Label Büro B erscheint mit Schemes das neue Album der ebenfalls teils aus Düsseldorf stammenden Formation Kreidler. Es ist bereits das 9. Album von Kreidler auf Büro B. Auf Schemes spielt der Einfluss von Dub, aber auch atmosphärischen Klangräumen eine größere Rolle innerhalb ihres markanten elektronischen Kosmos. Die derzeit als Trio agierenden Kreidler, die aus Thomas Klein, Alexander Paulik und Andreas Reise bestehen, nutzten auf Schemes den kreativen Zufall als Motor. Leicht skizzierte Strukturen, schwebende Texturen und subtil pulsierende Sequenzen formen ein ambientnahes Album, das dennoch ständig in Bewegung bleibt. Hier sind Kreidler mit Clove Twins.

Auch hierbei, irgendwann ist jetzt, spielt Düsseldorf eine zentrale Rolle. Denn das legendäre und wie Kraftwerk für die Entwicklung elektronischer Musik stilbildende 1978 gegründete Duo Deutsch-Amerikanische Freundschaft, besser bekannt als DAF, entstammte ja ebenfalls Düsseldorf. Die deutlich bekanntere und markantere DAF-Hälfte, Gabi Delgado Lopez, verstarb ja leider 2020, doch der Mann im Hintergrund am Synthesizer, Robert Görl, ist immer noch aktiv und veröffentlicht dieser Tage unter dem Namen Girl das Album Dark Silver Moonlight und nicht allein. Denn es steckt nicht nur Robert Girl hinter Girl, sondern auch die als DJ und Produzentin bekannte Sylvie Marx, erste und einzige weibliche Resident DJ des legendären Frankfurter Clubs Dorian Gray. Die beiden verbindet seit 6 Jahren eine funkensprühende Kreativpartnerschaft. Zusammen bewegen sie sich auf Dark Silver Moonlight, ästhetisch und musikalisch auf den Spuren von DAF mit den ikonischen Sequencern und reduzierten Synthesizer-Linien und Robert Girl als Ersatz für Gabi Delgado mit Sprechgesang. Aber leider passiert das alles ohne ein wirkliches Aha-Erlebnis. Aufrührerischer kommt da schon Christian Nichols daher, die auf ihrem 3. Album unter eigenem Namen Nocturnale Atmosphäre auf doch recht andere Weise als Robert Girl und Sylvie Marx erzeugt. Es ist zumeist ein oftmals unterkühlter Sound, der von ihren Gesangsmelodien genauso bestimmt wird wie von der Post-Punk-Gitarre, die lautmalerisch den Ton der meisten Songs bestimmt. Und doch ist Pop hier ein wichtiger Gefährte im Kosmos von Christian Nichols. Den Twist von Christian Nichols hat der Tagesspiegel mal als typische Mischung aus bitterer Wahrheit und witziger Widerständigkeit beschrieben. Auch auf dem neuen Album findet sich neben weiblichem Empowerment das Hadern mit der eigenen Existenz als ein Ausgangspunkt. Und das mündet immer wieder auch in ein Was wäre wenn, das die eigene Größe nicht hinter der Hand vorhält. So auch in dem zwischen laut und leise angelegten Song Keine Kontrolle von Christian Nichols.

Nach schleppendem Beginn entpuppt sich der eben gehörte Song High Mountain plötzlich in ein nach vorne gehendes, druckvolles, den Kopf in Bewegung setzendes, hypnotisches Rock-Masterpiece im Stile von King Gizzard and the Lizard Wizard. In der Hauptstadt hat sich die international besetzte Psychedelic-Rockband Go Ma aus Berlin dank ihrer elektrisierenden Live-Aktivitäten bereits einen Namen gemacht. Stilistisch lässt sich ihr Debütalbum Doppelgänger nicht ganz leicht greifen. Eine Vielzahl von Einflüssen spielt eine Rolle innerhalb der Rockvisionen von Go Ma, in denen viele orientalische Harmoniebögen blühen. Bisweilen motorischer, meist treibender Space Rock, der teils mit psychedelischen Zutaten angereichert ist, teils mit lauten Fatzgitarren beim Schlawittel packt und der immer wieder auch mit Hall und Delays spielt, aber genauso gern straight gen Himmel rockt. Dabei lässt sich Go Ma gerne in Freakouts fallen und exerziert lange Parts mit einer rockigen Fiebrigkeit. In Wien sind die Heimatklänge im Rahmen von Die Welt ist eine Scheibe ja immer auch gern zu Gast, so auch heute, allerdings mit einem Sound, den wir nicht unbedingt klassischerweise mit Wien in Verbindung bringen. Hardcore nennt sich das Album des Anarcho-Pop-Punk-Poeten Salo aus Wien. Und damit möchte er nicht unbedingt in der Tradition von Pulp und ihrem Album Hardcore stehen. Es finden sich hier auch genauso wenig exakte Hardcore-Bezüge, wie sie vielleicht der etwas in die Jahre gekommene Fan dieses Unterstils des Punk erwarten würde, sondern eher Bezüge zwischen Post-Punk, Punk-Rock, Pop-Punk und Elektro-Clash auf einem Album, das den Blick auf eine Gegenwart wirft, in der Gewalt und Brutalität ihre Schockwirkung längst verloren haben. Es ist ein Album über eine Welt, die permanent eskaliert, während alle so tun, als wäre das normal. Salo skandiert ungefiltert mit gerne grölig-nöliger Stimmpräsenz, auch auf einem Song, der sich verdammt nochmal sehr nach den Viagra Boys aus Schweden anhört, Rotten.com.

Obwohl ich eigentlich studierte PopmusikerInnen immer mit etwas Argwohn betrachte, so hat es der Pop-Akademie Mannheim-Absolvent Konstantin Gropper geschafft, mein Herz mit bislang jedem seiner Alben zu erreichen. Konstantin Gropper hat mit seiner Band Get Well Soon seit dem ersten Album 2008 immer wieder überraschen können. Zwischendrin auch mit tollen Italo-Soundtrack-Extravaganzen im Songformat. Auch das neue Album Minus the Magic stellt da keine Ausnahme dar. Es gibt Gründe, warum es so gitarrenlastig und unorchestral klingt und weniger dem Ideal des Perfektionismus nachhängt, als ein dem Ideal eines klassischen Indie-Rock-Songwritings folgendes Album ist. Denn bei Minus the Magic handelt es sich erstmalig um ein mit kompletter Band im Studio live eingespieltes Get Well Soon-Album, bei dem die indie-rockigen Gitarren klar im Vordergrund stehen. Perfektionismus wird hier anders als auf vorhergehenden Get Well Soon Alben anders gedeutet und eine größere Rauheit durchzieht das Album und den Songlook, denn auf Orchesterbeiwerk wurde scheinbar ebenso verzichtet wie auf eine aufdringliche Produktion. Stattdessen ist Minus the Magic, das auch Songs von 2014 enthält, ein Rockalbum, das sich mit den sogenannten großen Fragen beschäftigt, die in der Lebensmitte auftauchen, ob man will oder nicht, und denen man am besten mit einer gewissen Selbstironie begegnet. A Night at the Riffy Bar mit Get Well Soon.

Die Originalmelodie enttarnt diese Coverversion sofort. Doch die Münchner Formation Web Web geht sehr fantasievoll und subtil vor bei ihren Bearbeitungen und Arrangements. In diesem Fall einer Version des Klassikers von Nirvana, Come As You Are. Auf Cover Cover, dem ausschließlich Coverversionen enthaltenen Album der Münchner Band und Bandleader Robert Di Gioia, geht es um die Idee, Lieblingssongs aus völlig anderen musikalischen Welten so zu interpretieren, dass sie sich organisch in die eigene Klangsprache einfügen. Und das geht auf dem 7. Album der großartigen Spiritual Jazz Band Web Web voll auf. Bei mehr oder weniger leicht oder schwer erkennbaren Versionen von Songs von den Eurythmics, von Black Sabbath, Kruder und Dorfmeister, den Talking Heads, Jimi Hendrix oder aber dann doch auch von Klaus Doldingers Passport, mit denen Robert Di Gioia selbst auch aufgenommen hat. Nach einer Stunde, die Welt ist eine Scheibe, bei Byte FM sagt Götz Adler jetzt Adieu. Im Anschluss an Die Welt ist eine Scheibe folgt hier bei Byte FM Indigo mit Lukas Hart. Falls es am Donnerstagmorgen auf 5 Uhr zugeht, dann freut euch zu voller Stunde hier bei Byte FM auf Disorder mit Dennis Wittchen. Jetzt aber nochmal Web Web. Subtil wird von Ihnen jetzt Slave to the Rhythm von Grace Jones zu einem Spiritual Jazz Masterpiece weit weg vom Original veredelt.

Hallo zusammen, ihr hört Indigo auf Byte FM mit Lukas Hart am Mikrofon. Wir sortieren heute wieder fleißig gemeinsam aktuelle Popmusik aus den letzten Wochen. Und in den Topf kommt alles, was irgendwie schräg, seltsam oder angenehm, unangenehm ist. Und wir starten. Hier schon vorstellig geworden ist die Band Lip Critic aus New York mit ihrer Hardcore-Clubmusik. Und die haben eine krasse Geschichte erlebt und diese dann zum Thema ihrer neuen Platte Theft World gemacht. Und was da Irres passiert ist, das erzähle ich euch gleich. Hier erstmal neue Musik von Lip Critic, 200 Bottles of Eviction. Herzlich willkommen. 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

Ihr hört Indigo auf Byte FM mit Lukas Hart und der New Yorker Band Lip Critic. 200 Bottles of Eviction heißt dieser Song. Und ich hab's gerade schon angekündigt. Die Story zum neuen Album ist wirklich crazy, denn dem Sänger Brad Kayser wurde kurz zuvor im Netz die Identität geklaut. Aber so richtig, inklusive Sozialversicherungsnummer und Bankdaten. Und mit diesen Daten hat dann jemand wild eingekauft, unter anderem, kein Witz, die komplette Lip Critic Diskografie auf Bandcamp. Und als die Band dem dann nachgegangen ist, kam raus, dahinter steckt kein Profi-Scammer, sondern einfach nur ein junger Fan. Der war nämlich überzeugt, dass in den Songs von Lip Critic geheime Codes versteckt sind, so eine Art Schnitzeljagd, und er wollte diese lösen. Die Band fand diese Story so absurd, dass sie den Täter und seine Theorien kurzerhand zum Thema des neuen Albums Theft World gemacht haben. Und genau diese Mischung aus digitalem Kontrollverlust und Diebstahl und Fanwahn habt ihr hier eben im Song 200 Bottles of Eviction schon zu spüren bekommen. Break all my walls down. 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Und da kann einem schon anders werden. Also besser nochmal schnell die Passwörter ändern. Hier geht's jetzt aber erstmal weiter mit Musik von You Bet. Das ist das Projekt von Indie-Artist Nick You Bet. Ebenfalls aus New York. Neues Album ist draußen, heißt ebenfalls You Bet. Ist wirklich schön schräg und sehr hörenswert. Und dieser Titel hier heißt Embryonic.

Ihr hört Indigo auf Byte FM. Das war der Song For the Messenger von Chanel Beats, das Projekt des US-Musikers Shane Lavers. Er kommt aus den Vororten Minnesotas, lebt und arbeitet heute in New York und nimmt seine Musik weitgehend alleine in seinem Studio in Brooklyn auf. Sein Debütalbum Your Day Will Come kam 2024 raus und wurde sofort zum Kritikerliebling. Vielleicht ein Grund dafür, dass er sein ganz neues, gerade erschienenes Album schon wieder Your Day Will Come genannt hat. Doppelt hält eben besser. Neue Musik habe ich auch im Gepäck von einer coolen neuen Band namens Divers aus Australien. Und die bringen jetzt mit Odd Dog in the Capital ihr erstes Album raus. Das ist eine ziemlich verspielte Indie-Platte. Und ich hatte echt ein bisschen Schwierigkeiten, mich für einen Song zu entscheiden. Aber dieser Track hier, Sand Dunes, ist einer der Songs, in denen man die Range dieser Band sehr gut erahnen kann.

Ihr hört Byte FM mit Lukas Hart und Indigo. Das war die Musikerin Anna Roxanne. Sie kommt aus den USA. Ihre Musik ist, ja, wie schon zu erahnen, extrem langsam, sehr intim und dreht sich oft inhaltlich um Identität, Körper und Spiritualität. Auf ihrem neuen Album Poem One gibt es zum ersten Mal klarere Songs und Untitled 2, den habt ihr gerade gehört, ist für mich so etwas wie das Herzstück und tatsächlich auch der flotteste Song dieser sehr gelungenen Ambient-Pop-Platte Poem One. Was haben die dänische Geigerin Astrid Sonne, Miles Davis und ein altes Klavier gemeinsam? Sie sind die maßgeblichen Einflüsse für Jason Bella, Sänger der Bands Dead und Knee High. Jason Bella macht jetzt auch Solomusik unter dem Namen Accessory. Dort kann der Musiker aus Chicago all das ausprobieren, was in seinen Hauptbands eben keinen Platz hat. Eher experimentelle, synthlastige Indie-Sounds, Home-Recording und jede Menge Loops. Und das klingt dann am Ende so. Das ist Sunshine.

Das ist Carla Dal Forno mit Nighttime. Hier gehört bei Indigo und Byte FM. Carla Dal Forno kommt ursprünglich auch aus Australien, lebt heute in Berlin und macht ultra-reduzierte Popmusik ohne Schnickschnack. Und ihr neues Album Confession ist Ende April erschienen und das Reinhören lohnt sich. Kleines Highlight für mich heute kommt jetzt. Ich habe ein ganz großes Herz für gute Melodien und die finde ich besonders gelungen bei Do You Know What I'm Thinking der Band Lime Garden. Im Grunde hat dieser Song wieder mal alles, was es braucht, um hier bei Indigo zu laufen, nämlich eine verzerrte Stimme, eine schiefe Synthie-Melodie und eine gute Portion Schrammelgitarren. Und wenn die Band dann auch noch aus Brighton kommt, ja dann, bitteschön.

Indigo, Byte FM und Baby Girl, neue Single von Peggy, aka JPEG Mafia, bürgerlich Barrington Hendricks, ein Ex-Soldat, ein Meme-Lord und eben auch noch für mich einer der experimentellsten und interessantesten Rapper gerade. Das wird er wahrscheinlich auch wieder mit seinem neuen Album unter Beweis stellen, das er wahrscheinlich etwas ironisch Experimental Rap genannt hat und im Mai herausbringen will. Wir machen weiter mit ein bisschen UK Garage und zwar mit einem Duo aus Glasgow, das sich verwirrenderweise Birthday in Texas nennt. Hier gibt's jetzt ein paar gute Vibes ohne Abstürze. Dieser Song heißt No Bad Trips.

Ihr hört Byte FM hier mit einer Stunde Indigo, eben gehört You Say I Love You von Quiet Light, die übrigens im Gegensatz zu Birthday in Texas zuvor wirklich aus Texas kommt, nämlich aus Austin. Sie singt hier im Song eben über den schmerzhaften Moment, in dem man merkt, Partner oder Partnerin sagt zwar I love you, aber meint es nicht mehr so. Helfen könnte in so einer Situation dann vielleicht noch der Ansatz von Musikerin Lucy Park aus England. Ihre neue Single heißt nämlich Blue Sashiko. Und Sashiko, das ist eine japanische Handwerkstechnik, bei der man mit sichtbaren Stichen zerrissenen Stoff repariert und am Ende dadurch ein neues Muster entsteht. Genauso versteht auch Lucy Park Beziehungen, denn der Song handelt davon, wie man Menschen und sich selbst mit vielen kleinen Stichen aufbaut, wieder auseinandernimmt und manchmal sogar schöner zusammenflickt, als es vorher war, beziehungsweise dann etwas ganz Neues entstehen kann. Und so klingt dieser Flickenteppich dann. Blue Sashiko.

Ihr hört Indigo auf Byte FM mit Beastie, bürgerlich wahrscheinlich Kamal Frederick. Das ist noch ein sehr junger und recht unbekannter Artist aus London, der nur einzelne Singles veröffentlicht hat, sowie das eben gehörte Does It Still Rain. Es gibt zu ihm noch keine offizielle Bio oder große Interviews, zumindest konnte ich nichts finden, aber cooler Track finde ich und ich rieche da auf jeden Fall großes Potenzial. Da bleiben wir mal dran. Wir sind hier aber heute leider schon am Ende der Sendung angelangt. Vielen Dank, dass ihr wieder dabei wart und dran geblieben seid. Wenn ihr möchtet, dann gibt es in 14 Tagen wieder eine neue Ausgabe von Indigo und wer es nicht abwarten kann und nochmal Ausgaben nachhören möchte, dem empfehle ich sehr, Freund oder Freundin von Byte FM zu werden und mit dem vollen Zugriff auf das Archiv schöne Stunden zu verbringen. Ansonsten geht es hier linear weiter mit 60 Minutes und Markus Schaper. Und wenn ihr die Wiederholung am Dienstagabend hört, dann geht's munter weiter mit 80%. Verabschieden möchte ich mich mit neuer Musik von Cornelius. Das ist der japanische Produzent Kaigo Oyamada. Einer der großen Art-Pop-Nerds aus Tokio. Bekannt geworden ist er in den 90ern mit dem sogenannten Shibuya Kai-Pop. Und seine neue Single Yume Nemi markiert den Start bei dem Londoner Label Eat Your Own Ears. Und es ist eine Coverversion eines japanischen Balearic-Klassikers von Yosui Inoue aus den späten 80ern. Übersetzt: Träume, die man im Schlaf sieht. Und damit einen schönen Abend euch. Ich bin Lukas Hart und bin raus. Ciao.

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1: Einen wunderschönen guten Abend hier bei 80% auf Byte FM. Wir sind die Sendung

für Punk und Musik gegen die große Geste, aber manchmal muss man doch auch mal schwelgen, zum Beispiel in einer schönen Gitarrenmelodie. Genau die kommt jetzt von Fanda und Euro und das Lied heißt »Wenn Laila Wasser holt«. Das ist schon 2011 erschienen, aber man kann sich immer noch reinlegen.

Ihr hört 80% auf Byte FM. Mein Name ist Thorsten Fiebig und das waren gerade natürlich Euro aus Düsseldorf mit einem Stück, das Dinosaur Junior nicht hätten besser spielen können, wenn Laila Wasser holt. Die Band hat 2009 angefangen, so eine kleine EP-Serie rauszubringen, wo jeder aus der Band seine musikalische Vision verwirklichen durfte und die anderen mussten mitmachen. Das Ganze wurde dann irgendwann nochmal auf einer LP zusammengekehrt mit dem Namen Gruppe ohne Therapie und die ist dadurch natürlich total abwechslungsreich. Aki Ostfriesland zum Beispiel hat astreinen Slayer-Metal da drauf gebracht und Andreas van der Wingen, genannt Fander, eben dieses tolle Indie-Rock-Stück, wenn Laila Wasser holt. Andreas van der Wingen ist nicht mehr dabei bei Euro, aber ihr könnt ihn alle 4 Wochen hier auf Byte FM hören mit seiner Sendung Erdenrund. Die läuft alle 4 Wochen montags ab 21 Uhr. Das nur als kleiner Querverweis. Ich hatte das Glück, Euro jetzt letzte Woche im Schokoladen in Berlin sehen zu können und sie sind auch ohne Schlagzeug, mit Drumcomputer und ohne Fander weiterhin eine extrem tolle Band. Das liegt nicht nur an der leicht irren Bühnenpräsenz von Johnny Bauer, der zwischen den Liedern in einer Ansage 3 lustige Sachen raushaut, sondern auch an der tollen Gitarre und dem extrem hämmernden Bass, den Aki Ostfriesland da jetzt übernommen hat. Euro haben eine neue Platte rausgebracht beim Major Label. Sie heißt Zweite Kasse bitte und davon hören wir das Stück Herpes im Regal.

Das also Herpes im Regal vom aktuellen Euro-Album Zweite Kasse bitte über den Sammelrausch alter Männer an runden Rillen. Das war ziemlich lustig auch bei der Ansage zu diesem Lied, wie Sänger Johnny Bauer sich lustig gemacht hat über die bekloppten Vinylsammler und dann hinterher nahtlos übergegangen ist in den Werbeblock für die neue Vinylschallplatte. Und er sagte, er geht erst raus aus dem Laden, wenn er mindestens 20 davon verkauft hat. Jetzt machen wir hier weiter bei 80% auf Byte FM mit den Thermals. Da gibt es ein weiteres Lebenszeichen von Hutch Harris. Der hat eine neue Single rausgebracht. I Will Be Delivered heißt sie und geht ein kleines bisschen wie dies.

Einen wunderschönen guten Abend jetzt auch von mir, Timo Drechsler, hier bei 80% deiner persönlichen Punkrock-Lieblingssendung auf BYTE.FM. Anfangen möchte ich heute mit der Band Imaginary Icons aus New York. Die Band hat bereits 2011 eingepackt und aufgegeben. Zu Lebzeiten gab es 4 EPs, davon eine große 12 Zoll. Die Reste von dieser selbstbetitelten EP und der letzten Single Lucifer Rose werden im Augenblick abverkauft über das Label Dot Dash Sounds, wo Schlagzeuger Tom Hyland aktiv ist. Das macht er im Augenblick auch noch bei der Band Discreet Charms. Weitere Tätigkeiten der ehemaligen Bandmitglieder sind unter anderem das Label Fuzzy Warble Tapes sowie als DJs bei WFMU. Und wir hören jetzt die letzte Single, von der nochmal ein paar Reste aufgetaucht sind. Lucifer Rose, Art- und Postpunk britischer Prägung, gebündelt mit einem leichten Einfluss von Eddie Current Suppression Ring.

0: Subtle Turnhips waren das, ein Post-Punk-Trio aus Frankreich, das es schon seit den frühen 90ern gibt, mit Ausnahme einer 7-Inch aus dem Jahre 92, hat die Band aber erst angefangen, regelmäßig Platten zu veröffentlichen im Jahr 2003 mit ihrer selbstbetitelten Debüt-LP. Die Band hat auch sowohl in Frankreich als auch den USA und Australien veröffentlicht. Mit ihrem neuen Album auf dem Pariser SDC Records sind sie mir allerdings zum ersten Mal untergekommen. Herrlich krawalliger und monotoner Postpunk wird hier geboten, wie man gerade gehört hat.
1: Krawallig geht es jetzt auch weiter hier bei 80% auf Byte FM, allerdings mit einem etwas anderen Sound als bei den Subtle Turnhips. Jetzt kommt das Kate Schellenbach-Experiment, das Projekt von Thorsten Scholz, dem Basser von den Beatsteaks. Das Lied heißt Effiziente, das war auch schon auf der letzten EP mit drauf. Jetzt ist es nochmal als Single erschienen. Als Live-Version aus dem Übungsraum. Es gibt auch ein Video dazu und das knallt ganz ordentlich. Am Gesang Caro Parschedack von 24/7 Diva Heaven. Los geht's mit Das Kate Schellenbach Experiment.
2: 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Ach so, danke für den Tipp. Da kann ich freundlich lächeln oder meinen mit einer Selbstdepression verlassen.

0: Spaß. Du, was mir immer hilft, wenn ich den Anforderungen des Lebens, gesellschaftlichen Idealen oder dem kapitalistischen Leistungsdruck nicht standhalten kann, ist einmal tief ein- und ausatmen und mein Guru anrufen. Dann geht's schon wieder. Ich gucke halt einfach, dass ich die beste Version von mir selbst bin, weißt du? YOLO, das ist mein Motto. Ich habe halt einfach kein Interesse an Problemen. Und wenn im Startup doch mal die Stimmung kippt, dann lasse ich mir die Anspannung einfach aus dem Körper massieren. Self-Care muss sein, finde ich. Und wenn man Zufriedenheit einfach für 180 Mark die Stunde kaufen kann, dann ist das doch geschenkt, oder was? Ach so, ja stimmt. Danke, Weisheit auf beiden. Einfach
1: schnell
0: von gestern.
1: Mic drop indeed. Das Kate Schellenbach-Experiment mit Effiziente in der Live-Version. Und der sich da so einen Wolf getrommelt hat, war Thomas Götz von den Beatsteaks. Der hat das Lied auch rausgebracht auf seinem kleinen Label Tomatenplatten. Und da ist auch das nun folgende Stück erschienen vom Projekt, das Thomas Götz zusammen mit Martin Ebsen von Turbostart hat. Nina Marie, ein Lied namens Flut. Das ist schon 2002 mal erschienen. Von Martin Ebsen auf CD gebrannt. Damals hieß das Fuck Glamour und das Projekt war Latte Cola Tor und schon damals habe ich dieses Lied geliebt. Jetzt ist es nochmal vertont worden von Nina Marie und wir hören rein. Nina Marie mit Flut.

0: Ach, ach, ach. Nina Marie mit dem Lied Flut. Das gibt es jetzt zusammen mit einem neuen Stück von Nina Marie namens Auf Halde als Kassette bei Tomatenplatten. Timo, womit machen wir weiter?
1: Weiter geht es mit einer Band aus Marseille. Sie hat den hervorragenden Bandnamen Technopolis und hat gerade ihr Debütalbum veröffentlicht auf einem kleinen Label namens Ganache Records. Chien de la Casse heißt die Platte, frei übersetzt Schrottplatz Köter. Da denkt man natürlich unweigerlich an räudigen Garagenpunk. Vielmehr haben wir es hier aber mit Eckpunk zu tun. Also schon noch schrammlich, aber bei weitem nicht so Lo-Fi produziert, wie man das vermuten könnte. Es folgt das Stück Sortir le Soir.

jetzt Ende der Woche am Freitag sein Album raus, Little Wide Open bei Dead Oceans. Und da ist Javelin drauf. Das ist als Vorabstück veröffentlicht worden. Und ich finde nicht nur die Stimme, sondern auch die Gesamtanmutung und die Texte wirken, als ob sie bei John K. Samson in die Schule gegangen sind. Jetzt also anstelle von John K. Samson Kevin Morby als Einwechselspieler mit Javelin.

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1: Jetzt aber kommen wir zu etwas völlig anderem.

0: Was für ein geiler Sneer in der Stimme von Nick Blinko, dem Sänger von Rudimentary Penai, die wir gerade gehört haben mit dem Stück Blind Dogs. Ursprünglich ist das 1981 erschienen auf der selbstbetitelten Debüt-EP von Rudimentary Penai. Und dann gab es noch einmal eine Compilation auf dem Cress-Label Corpus Christi. 1987 ist die rausgekommen. The EPs of RP hieß das. Ewige Zeiten nicht mehr zu bekommen. Oft gebootlegt, jetzt offiziell wieder veröffentlicht von Sealed Records. Vielen Dank dafür. Rudimentary Penai, eine wirklich bemerkenswerte Anarcho-Band aus den frühen 80ern. Nick Blinko ist ja später auch als Outsider-Artist bekannt geworden mit seiner extrem filigranen Kunst, die auch sämtliche Platten von Rudimentary Penai schmückt.
1: Weitermachen möchte ich jetzt mit einem UK-DIY-Leckerbissen von einem Trio namens Man and Error mit dem Hauptsitz Berlin. Liane, Clara und Arndt haben sich letzten Sommer vorgenommen, innerhalb von 3 Wochen 3 Songs zu schreiben. Und das haben sie geschafft und aufgenommen haben sie das Ganze auch, plus eine Coverversion von den Petticoats und zusammen mit einem Remix eben jenes Songs haben sie das Ganze auf Kassette gebannt. Dafür nehmen wir jetzt den Opener Bargain Bin.

City Yelps waren das, ein Trio aus Leeds, welches 2016 ihr einziges Album veröffentlicht hat mit dem Namen City Helps Half Hour. Davon hörten wir gerade das Stück We Like the Hours. Zuvor gab es ein paar Kassetten und EPs, eine solide, unaufgeregte Mischung aus Indie-Rock und Post-Punk, wobei soundmäßig immer ein bisschen in Richtung 90er Jahre Budget Rock geschielt wurde, meiner Meinung nach. Weiter geht es direkt mit Graphic Violets aus Richmond, Virginia, ein Ein-Mensch-Projekt von Rob Garcia, der einst bei Telepathic mitgemischt hat und jetzt unter anderem Aufnahmeleiter und Schlagzeuger bei den Added Dimensions ist. Graphic Violets ist sein Solo-Projekt und er hat gerade einen neuen Song veröffentlicht mit dem Titel You Always Know. Das Ganze ist erschienen auf dem Dot Dash Mixtape Volume 4, also dem vierten Tape-Sampler des kleinen Dot Dash Sounds Label aus New York, von dem ich vorhin schon berichtet habe im Zusammenhang mit den Imaginary Icons.

0: Wir müssen nicht so machen, wie wir es kennen, nur weil wir es kennen, wie wir es kennen. So in etwa auch die positive Message von Wasabi Riot, die wir gerade gehört haben mit dem Stück Feuertonne. Das ist drauf auf ihrem immer noch aktuellen Album Trans Rosa, das im Herbst 25 bei Gunner Records erschienen ist. Ich habe die Band neulich im Trickster gesehen in Berlin und Sänger und Gitarrist Bolle, der früher auch bei Katzenstreik und Spit Acid schon positive Energie verbreitet hat, hat tatsächlich in dem Laden, der nicht mal eine Bühne hat, Stage-Diven gemacht. Normalerweise würde ich denken, was für ein Horst. Aber bei dem haben wir wirklich dafür gesorgt, dass er oben geblieben ist, weil man einfach sich vorkommt, als wäre man noch Anfang 20, wenn man Wasabi Riot hört und live sieht. Timo, hast du noch was Kurzes auf Halde?
1: Zum krönenden Abschluss der heutigen Sendung habe ich noch einen alten Klassiker rausgesucht aus dem Jahre 2001. Von ihrem selbstbetitelten Debütalbum kommen jetzt die Charm City Suicides aus Baltimore mit dem Lied Out at the Reservoir. Auf Wiederhören und bis bald.

Die Charm City Suicides waren das. Und das war fast 80% hier bei Byte FM. Am 9. Juni sind wir wieder für euch auf Sendung. Um 23 Uhr gerne wieder einschalten. Zum Schluss gibt es jetzt noch Musik vom gerade erschienenen neuen Album von Social Distortion. Born to Kill heißt die Platte und das Stück Partners in Crime. Wie gehabt, Greaser Punk für Leute, wo gern Unterhemden tragen. Macht's gut. Tschüss.

0: 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Es ist 0 Uhr. 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
1: Ich bin Jan-Henner Reitzer. Die Spitzen der Bundesregierung aus Union und SPD sind im Kanzleramt in Berlin zu Beratungen zusammengekommen. Im Koalitionsausschuss geht es um große Reformpläne, etwa bei der Steuer, den Haushalt und mögliche weitere Entlastungen wegen gestiegener Spritpreise. Die Erwartungen an konkrete Ergebnisse haben die Beteiligten um Kanzler Friedrich Merz und Vizekanzler Lars Klingbeil gesenkt. Nach Streit in den vergangenen Wochen sollen erstmal wieder gemeinsame Ansätze gefunden werden. Cyberangriffe werden in Deutschland zunehmend zum Problem für Unternehmen und Behörden. Laut Bundeslagebild gibt es mehr Erpressungsversuche. Im vergangenen Jahr wurden bundesweit mehr als 1000 Fälle angezeigt.
2: Besonders häufig geht es um sogenannte Ransomware-Angriffe. Dabei verschlüsseln kriminelle Daten und verlangen Geld für die Freigabe. Betroffen sind vor allem kleinere und mittlere Unternehmen. Innenminister Dobrindt sagt, künstliche Intelligenz mache solche Attacken einfacher und gefährlicher. Deshalb plant die Bundesregierung ein neues Gesetz, damit Behörden künftig auch die Infrastruktur der Täter gezielt stören können. Kritik kommt von den Grünen. Sie fordern mehr Einsatz bei der IT-Sicherheit. Zoe Tassovali, Redaktion.
1: Deutschlands größter Rüstungskonzern Rheinmetall ist in die Produktion von Kamikaze-Drohnen eingestiegen. Die Serienproduktion ist am Standort Neuss vorgesehen.
3: Kamikaze-Drohnen haben eine Reichweite von bis zu 100 Kilometern. Sie können bis zu 70 Minuten am Himmel kreisen, ein Ziel anvisieren, auf welches sie dann stürzen und explodieren. Ohne Sprengkopf werden sie auch zur Aufklärung eingesetzt. Rheinmetall baut diese Drohnen bereits in Braunschweig. Jetzt wird die Produktion auf den Standort Neuss bei Düsseldorf ausgeweitet. Früher wurden in dem Werk Autoteile gefertigt. Auch die Konkurrenten Stark und Helsing produzieren Kamikaze-Drohnen für die Bundeswehr. Rheinmetall zieht jetzt nach. Diana Kramer, Nachrichtenredaktion.
1: In Schönhausen in Sachsen-Anhalt hat ein 80-Jähriger Schüsse abgegeben und ein Nachbarhaus beschädigt. Spezialkräfte der Polizei umstellten das Haus des Mannes, der sich schließlich in Gewahrsam nehmen ließ. Verletzt wurde niemand. Warum der 80-Jährige geschossen hat, ist unklar. Es wird geprüft, ob er in die Psychiatrie kommt. Das Wetter, die Vorhersage des Deutschen Wetterdienstes. Ein Regengebiet mit Schauern zieht Richtung Osten ab, von Nordwesten her kommt schon das nächste an. Sonst sind viele Wolken unterwegs, ganz im Süden ist es klar. Die Temperaturen gehen im Laufe der Nacht auf 9 bis 0 Grad zurück. Am Mittwoch ist es tagsüber im Südosten am ehesten sonnig und trocken, sonst meist stark bewölkt. Und von Nordwesten her breiten sich zum Teil kräftige neue Schauer aus. Auch einzelne Gewitter sind möglich. Dazu Höchstwerte von 11 bis 17 Grad.
0: Das waren die Nachrichten.
4: Mit freundlichen Grüßen heißt die Sendung. Mein Name ist Nils Lagoda. Los geht's. Ich bin

Okay, einigermaßen doll mal wieder eingestiegen hier in diese Sendung. Die Sendung heißt mit freundlichen Grüßen. Ich heiße Nils Lagoda und ich habe für die nächste Stunde ein bisschen Musik für euch mitgebracht. Und der gerade gehörte Track, der kommt von einer Dortmunder Rap-Crew mit dem Namen Patina Records. Die haben vor kurzem ein Tape veröffentlicht, das da heißt Alle hassen Patina. Ist eine sehr unterhaltsame Crew. Wollten ihr Tape eigentlich Playboy-Innen nennen, haben dann Angst bekommen, dass sie von Hugh Hefner von Playboy verklagt werden und haben es spontan nochmal umbenannt. Deswegen jetzt Alle hassen Patina, das und eine Deluxe-Version davon ist draußen. Und der Track, den ihr gerade gehört habt, der heißt Bengal. Los. Und eine ähnlich unterhaltsame Rap-Crew, allerdings nicht aus Dortmund, sondern aus Hamburg, das ist die Banger-Fabrik hier, die aktuelle Single Axe und Leggings. Schön, dass ihr dabei seid. 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

0: Es gibt so ein paar Acts, RapperInnen und Rap-Crews, die fast schon so ein bisschen ein Abo abgeschlossen haben, wenn sie eine neue Single veröffentlichen, dass sie hier in der Sendung gespielt werden. Das liegt aber nicht daran, dass ich irgendwelche Deals mit denen abgeschlossen hätte, sondern vielmehr daran, dass sie einfach konstant gute Musik veröffentlichen, und dazu zählt absolut auch die Banger-Fabrik, die wir gerade gehört haben. Mit dem aktuellen Track Axe und Leggings, und das sehe auch nur nicht nur ich so, sondern auch viele andere. Vor kurzem hat die Banger-Fabrik nämlich eine Tour angekündigt und ein paar der Städte, unter anderem Hamburg, 900 Leute im Übel und Gefährlich, war in kürzester Zeit ausverkauft. Dieser folgende Act, der jetzt kommt, der konnte noch nicht so richtig ein Abo abschließen wegen seiner guten Tracks. Der hat nämlich schlichtweg noch gar nicht so viele veröffentlicht. Es gibt, ich glaube, zwei. Einer davon ist dieser hier.
1: Baba F.
0: Das ist ein Rapper namens Flelix. Richtig gehört, nicht Felix, sondern Flelix. Und der Track hier, der heißt Geld lang.

Angenehm Gaga, der Track von Flelix. Geldlang heißt der zweite Track, den er bisher veröffentlicht hat. Bin gespannt, in welche Richtung das künstlerisch so weitergehen wird. Hier in der Sendung jedenfalls geht's weiter mit Musik aus Wien. Donna Savage ist das dritte.

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1: Donna Savage war das dritte der Track, produziert von Brank Sinatra. Donna Savage, eine Rapperin aus Wien. Dieser Track schon ein bisschen älter. Mittlerweile hat sie ein Debütalbum angekündigt, wird auch Ende des Jahres auf Tour gehen. Und ich bin sehr gespannt, was da noch kommt. Auch in dieser Sendung kommt noch mehr Musik von Donna Savage. Aber erstmal kommen wir zu einer anderen Rapperin, die ebenfalls, zumindest aus Hamburger Perspektive gesprochen, aus dem südlichen deutschsprachigen Raum stammt. Und zwar ist das eine Rapperin aus der Schweiz, aus Basel. Vatlaney heißt sie, Pressure heißt der Track.

0: Aus Basel kommt diese Rapperin. Vetlaney heißt sie, Pressure heißt der Track. Ihr hört mit freundlichen Grüßen auf BytefM. Mein Name ist Nils Lagoda und ich war mir in der letzten Zeit länger bis relativ kurzfristig vor der Sendung nicht sicher, was ich eigentlich so machen würde. Hab dann so ein paar Neuerscheinungen irgendwie zusammensortiert, die ich gut fand. Ein paar davon haben wir hier schon gehört. Und dann bin ich mal wieder auf Musik gestoßen aus vorpandemischen Zeiten sozusagen. Knapp allerdings und teilweise auch noch Anfang der Pandemie, also 2019, 2020. Da gab es im deutschen Rap für mich zumindest zwei sehr interessante Akteure, die da aufgetreten sind. Und das hat mich so ein bisschen zurückversetzt in das Gefühl, das ich damals hatte. Und einer dieser Tracks, der kommt von Pascha Nim. Wahrscheinlich kennt ihr den, der heißt Shababs Botten.
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Und da sind wir mittendrin im 2019er Flashback hier mit Pascha Nim, Shabab Spotten. Und ein weiterer Rap-Akteur, der da aufgekommen ist, das ist Simba. Der ja immer noch auch unterwegs ist, Pascha Nim natürlich ebenso. Simba damals noch ein bisschen mehr, wohlwollend würde ich sagen, ein bisschen mehr Gaga unterwegs, als er es heute ist. Das hört man unter anderem auf seinen früheren Veröffentlichungen, wie zum Beispiel diesem Track hier, der nur eine Minute lang ist ungefähr und der PS2 heißt.

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1: Mittlerweile auch schon 7 Jahre alte Track PS2 von Simba. Gefällt mir vor allem wegen der Adlibs ganz gut. Adlibs, das sind diese kleinen zwischengerufenen Aussagen. Ich habe hier mal ein Beispiel mitgebracht, dieses Nerf, was er da reinruft. Vielleicht habt ihr es gehört, ich habe es hier nochmal vorbereitet. Ich habe das hier auf so einem Pad, was ein bisschen unverschämt zu viel Spaß macht, abzuspielen. Also dieses hier meine ich. Es wird vielleicht klar, das war ein Adlib aus PS2 von Simba und wir hören noch ein bisschen mehr Musik von ihm. Das hier ist der Track Block Party.
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1: Also das kann einem jetzt gefallen oder nicht gefallen, aber es ist schon so.
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1: Dass das ein ziemlich eigener Style war und finde ich auch eigentlich immer noch ist. Simba war das aus Berlin. Block Party, der Track. Das Intro habe ich unterschlagen.
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1: Vielleicht erklärt sich darin noch ein bisschen, was ich vorhin mit Gaga meinte. So, wir haben noch eine letzte von den alten Singles von Simba und dann noch ein Track aus 2019 und dann, für alle, die nicht so Hip-Hop-affin sind, kommt auch noch ein bisschen was anderes, wird es auch noch ein bisschen ruhiger. Aber erstmal bleiben wir im Simba-Vibe hier mit dem Track Maxi King.

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1: Wir sind immer noch mitten im Jahr 2019. Maxi King ist das von Simba. Und wenn man über das Jahr 2019 im deutschen Rap spricht, dann darf eigentlich ein Name nicht fehlen, das ist OG Kimo. Der hat 2019 nämlich sein Debütalbum Geist veröffentlicht und schlägt deutlich ernsthaftere Töne an, als das hier Simba vielleicht gemacht hat. Also eine ganz andere Schiene. Und ich will mich nicht so in Superlativen verlieren und irgendwie sagen, dass OG Kimo jetzt den Straßenrap damals neu erfunden hätte. Aber ihr merkt es vielleicht, es ist mir zumindest in den Sinn gekommen, das zu sagen. Ob er das jetzt dann wirklich gemacht hat, weiß ich nicht. Aber er hat schon, möchte ich sagen, eine neue Klangfarbe in den Straßenrap gebracht. Zusammen natürlich vor allem mit seinem Haus- und Hofproduzenten Funkvater Frank. Und das hier ist einer der ruhigeren Tracks vom Album Geist. Was hier gesampelt wird, das hören wir gleich auch noch, aber erstmal der Track, das hier ist OG Kimo mit Nebel.
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Ganz schön düstere Klänge hier in Nebel von OG Kimo, der Intro-Track zu seinem Album Geist, 2019 erschienen. Und ich habe es gerade eben schon gesagt, einer der hauptsächlichen Mitgründe, warum er so prägend für den deutschen Rap war, war nicht nur er, seine Art zu texten, das, was er zu sagen hat und wie er es gemacht hat, sondern natürlich auch die Person, die für die Beats zuständig ist, in seinem Fall schon seit eh und je Funkvater Frank. Und in diesem Track, dieses Klaviersample, das hier zu hören ist, das ist zusammengeschnitten aus einem Song gesungen von Esther Phillips. Wir hören nochmal einmal kurz das Original, nicht das Original, wir hören nochmal einmal kurz die gesampelte Version. Hier das Intro zum OG Kimo Track. Und das wurde eben genommen aus I Haven't Got Anything Better To Do. Hier gesungen von Esther Phillips. Es ist manchmal gar nicht so leicht rauszufinden, was Funkvater Frank und OG Kimo so genau in ihren Songs verwendet haben. Hier einer der seltenen Fälle, wo man das nachverfolgen kann. Sehr schöner Song, der auch so ein bisschen die ruhigere Phase in dieser Sendung einleitet. Ihr hört mit freundlichen Grüßen auf Byte FM und das hier ist Esther Phillips. I haven't got anything better to do.

bin jedes Mal aufs Neue begeistert von diesem Trio, dem Moses-Jofi-Trio, das vor kurzem nicht zu Unrecht den Deutschen Jazzpreis verliehen bekommen hat für sein Debütalbum MYT, das ist im vergangenen Jahr erschienen. Und dieser Track, den wir gerade gehört haben, der ist zusammen mit Mulai entstanden und kommt von einer neuen EP, die Ende Mai veröffentlicht wird. Die EP heißt Chasing Light und dieser Track, den wir gerade gehört haben, der heißt Nothing to Lose. Und das hier im Hintergrund, das sind sozusagen Störgeräusche. Gewünschte allerdings, die kommen aus einem Track, der kommt von Steph FM Greyhound heißt der. Das sind so Geräusche, die entstehen, wenn man sein Gitarrenkabel anfasst.

Das ist Musik von Steph FM. Greyhound heißt der Track. Ihr hört mit freundlichen Grüßen auf Byte FM. Und wenn wir gerade schon so bei sehr entspannten Sounds sind, dann gibt's einen, den ich euch hier nicht vorenthalten möchte. Den ihr aber wahrscheinlich auch kennt, wenn ihr regelmäßig Byte FM hört. Und zwar ist das Tom Hessler, der Musik macht unter dem Namen Der Assistent. Ich bin in der Szene, in der er unterwegs ist, nicht besonders bewandert. Ich würde mich trotzdem zu der Aussage versteigen, es gibt nicht so viel in Deutschland, was so klingt wie er. Da erscheint bald auch eine neue Sammlung an Songs. Unter dem Namen Ultramarin erscheinen 8 neue Songs von Der Assistent. Das Ganze wird veröffentlicht Mitte Juni. Und das hier ist der erste Track, den man daraus hören kann. Der heißt Mann am Telefon, Der Assistent von seiner kommenden Veröffentlichung.

großartig. Der Mann am Telefon, ein Song von Der Assistent von der kommenden Veröffentlichung Ultramarin. Mitte Juni ist es soweit. Und damit wechseln wir so langsam aber sicher wieder zurück in den Hip-Hop und kommen nochmal zu Simba, den wir vorhin schon mit ein paar Tracks aus dem Jahr 2019 gehört haben. Jetzt allerdings eine der aktuellen Singles, die hier heißt Dickes Fell, das ist Simba.

0: dieser Rapper steht mit einem neuen Tape in den Startlöchern. Briefe aus Berlin heißt es. Simba ist das, der Track heißt Dickes Fell, Simba aus Berlin. Und von Berlin geht's jetzt nach Stuttgart. Zu einer tollen Formation, die ich vor kurzem erst entdeckt habe. Sie heißen Junge Arbeiter und in dem folgenden Track, der auch Stuttgart heißt, kommt so ein bisschen Lokalpatriotismus durch. Ich weiß nicht so richtig, was ich davon halten soll, dass sie ausgerechnet den CDU-Oberbürgermeister von Stuttgart hier gesampelt haben, wenn auch es ja tatsächlich ganz witzig ist, Stuttgart als das deutsche San Francisco zu bezeichnen. So jedenfalls hier klingen die Jungen Arbeiter.
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treffe mich im Zentrum sowie Stiller und Undorf. Eine kleine Anspielung natürlich auf den VfB Stuttgart, wo diese beiden Spieler im Zentrum spielen. Kleine Zeile für alle Fußball-Nerds. Die jungen Arbeiter waren das. Auf diesem Wahnsinnsbeat Stuttgart heißt der Track. Und wenn wir gerade eh schon bei Arbeit sind, dann darf eine neue Single von Ebbo nicht fehlen, die nämlich genauso heißt, allerdings mit Y geschrieben. Arbeit ist das.

Toller Track von Ebbo, Arbeit heißt der, hier mit freundlichen Grüßen. Lohnt sich da mal ein bisschen genauer hinzuhören. Und mit den ernsthafteren Tönen war es das aber vorerst hier in der Sendung. Wir kommen nämlich nochmal zurück zu Donna Savage aus Wien. Das hier ist der Track Crush.

Schon ein bisschen älter der Track, macht immer noch Spaß, heißt Crush, kommt von Donna Savage, produziert von Frank Sinatra. Traditionell hier zum Abschluss der Sendung wird es ein bisschen tanzbarer. Und so auch mit dem folgenden Track nochmal Donna Savage, diesmal produziert von Sky Farmer, Belügen nur Cops heißt er.

Belügner Cops heißt der Track, kommt von Donna Savage aus Wien und wir wechseln rüber zu einem sehr expliziten Track. Interessanterweise produziert von Kitschkrieg, die so bekannt geworden sind für die Produktion von Trettmann, also eher minimalistischen, eher kleinen, eher zumindest mal oberflächlich tiefgründigen Produktionen. Und dieser folgende Track, der ist ein bisschen ein Gegenentwurf dazu, den ich aber auch sehr witzig finde. Der kommt von Kitschkrieg, wie gesagt, zusammen mit Baran Kok. Sehr expliziter Rapper, merkt man doch schon am Titel dieser Track, der heißt Big Dick Energy.

Da sind wir rübergewechselt von Baran Kok und Kitschkrieg zu Blade und Drunken Masters. Work heißt der Track. Vorletzter Track hier in der Sendung. All day 24/7, ich work. Der letzte Track, den habe ich entdeckt durch euch, durch eine Person von euch, dank eines Kommentars, der sich darüber gefreut hat, dass dieser Track hier, Fortet im Tony Romera Remix Baby, in Caramba mit Klaus Vier gespielt wurde. Das wurde positiv kommentiert, dann habe ich mal nachgeschaut, was war das denn für ein

0: In der Musik von Cozy Müller tauchen düstere Stadtlandschaften und undurchschaubare Figuren auf, wie der Politiker aus dem Song, den wir gerade von ihr gehört haben. Eine Vorab-Single von ihrem vierten Album Embodiment of Denial, das erscheint am 22. Mai. Die Künstlerin aus Berlin verbindet in ihrer Musik Synthesizer und Punk. Welche Artists dabei eine Rolle für sie spielen, erfahren wir in der kommenden Stunde von ihr selbst. Ich übergebe die Moderation des Gastspiels an Cozy Müller.
1: Hallo, ich bin Cozy Müller und ihr hört das Gastspiel auf Byte FM. Ich spiele in der nächsten Stunde ein paar Songs für euch. Es geht los mit The Pop Group und We're All Prostitutes.

Wir machen weiter mit zwei Punk-Songs. Erstmal die Verlierer aus Berlin mit dem Song Beton und direkt danach ein Song von Institute, Dopamine for My Baby.

So, ihr hört Byte FM, hier spricht Cosi Müller. Wir machen weiter mit zwei Songs, die eher in Richtung Weird Wave, Synth Wave gehen. Erstmal Pink Section, Francine's List. Und danach kommt ein Song von Aktion, I'm Waiting for Your Phone Call.

Die nächsten zwei Songs sind von zwei musikalischen Acts, die aus Berlin kommen, mit denen ich auch befreundet bin. Zuerst hören wir ÖPNV mit Kaputt Nick und danach Günnar Kimir, Ses Ses Ben.

Ihr hört das Gastspiel auf Byte FM mit Cosi Müller heute. Der nächste Song ist von der Band Tupan Heads, heißt Schatten. Ich habe diese Band letztes Jahr entdeckt, wie ich auf Tour war, und die waren live sehr, sehr gut.

Ich möchte hier kurz sagen, dass ich am 29. Mai mein Release-Konzert spiele im SO36 und dabei sind Das Beat und League, zwei tolle Acts aus Berlin. Und wir hören jetzt gleich zwei Lieder. Erstmal Das Beat mit Identität und danach League mit One Two.

Ihr hört Byte FM, hier spricht Cosi Müller. Das Gastspiel geht jetzt langsam zu Ende. Ich spiele noch zwei Songs für euch. Erstmal kommt Schwund mit zwei Dimensionen und danach Keine Ahnung und Plastik. Ich hoffe, ihr hattet Spaß beim Zuhören. Vielen Dank und bis bald. Tschüss.

Das war das Gastspiel auf Byte FM, heute kuratiert und moderiert von der Berliner Künstlerin Cozy Müller. Im Byte FM Archiv könnt ihr euch die Sendung jederzeit nochmal anhören. Zum Abschluss des Gastspiels hören wir noch einen Song von Cozy Müller selbst, die aktuelle Single Contradict. Und danach kommen noch zwei Songs von Acts, mit denen Cozy Müller schon bei gemeinsamen Veranstaltungen gespielt hat. Calippo mit dem Song Alles und Nothing Works mit dem Song I Am Not Your Bro.

0: 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Es ist 2 Uhr.
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